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0: Wir starten elektronisch in die neue Woche. Fuse und Goloco heissen die. Never told me, jetzt ist es 60. Guten Morgen miteinander.
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0: Ja, und was ist denn das für eine Woche? Die WM startet am Donnerstag und am Samstag haben wir dann schon den ersten Schweizer Match. Ich freue mich riesig drauf. Das Wetter, das macht auch noch mit, zumindest heute zum Start sieht es eigentlich noch sonnig aus. Die Temperaturen gibt es sogar noch mal bis 26 Grad. Gegen Abend wird es dann aber immer grauer und kommt dann spätestens die Nacht auch wieder gewittern.

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1: Der Niki Uhr ist das Viertel ab 6 Uhr, sind da damals durchgestartet mit dem. Olivia Rodrigo, so heisst sie, die neue Punk-Göre, die da plötzlich in der Szene ist. Sie hat sich dann aber vielseitig, sehr vielseitig gezeigt. Vor allem auch immer wieder sehr tiefgründig. Aber grundsätzlich hat sie sich da einen grossen Namen in der Pop-Welt gemacht. Und das ja wieder Songs rausgegeben. The Cure, Vorab-Single zu ihrem Album, wo der Freitag rauskommt. Wo der Bruno Luca wirklich eine grosse Zukunft sieht hier.
2: Hey, ich glaube im Fall eine mega lange und eine mega gute. Also der erste wichtige Schritt, der hat sie ja schon mal überstanden. Der Beweis, dass sie kein Eintagsfliegen ist, ihres zweiten Album, das finde sehr, sehr viel noch besser als ihres ersten Album. Und das ist etwas, wo schon viele andere krachend daran gescheitert sind. Bei der Olivia Rodrigo ist es gerade das Gegenteil. Jetzt hört man eigentlich auch nur gut über ihre Live-Shows. Also der Boden für eine erfolgreiche und lange Karriere, der hat sie selber mehr als eindrücklich gesetzt. Und genau darum habe ich das Gefühl, dass sicher mal für die nächsten 10 Jahre sie ein integraler Teil von der Popwelt sein wird. Und ich bin ehrlich gesagt auch sehr, sehr froh darüber, weil ich schätze es sehr fest, dass sie halt wirklich ein bisschen handgemachtere, ein bisschen alternativere Musik macht als vergleichbare Künstlerinnen. Und ich finde, sie tut der allgemeinen Popwelt extrem gut.
1: Ja, würde ich also definitiv so unterschreiben. Olivia Rodrigo kommt am Freitag mit ihrem neuen Album «You seem pretty sad for a girl so in love». Wir hören 3 «Drop Dead». Ist eine weitere Vorab-Single. Sind wir gespannt, wie das am Freitag geht.

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0: geiler Song von Justin Bieber. Speed Demon ist drauf auf seinem Album Swag 2, wo letztes Jahr rausgekommen ist. Muss man sich mal wieder reinziehen, das gute Stück. Es ist halb 7 Uhr Zeit für die News, die hat Olivia Limacher. 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
1: Nachrichtencheck. Israel hat den Iran angegriffen. Die israelische Armee schreibt, sie habe im Westen und im Zentrum des Landes Militärinfrastruktur des Regimes getroffen. Wenige Stunden vorher hatte der Iran zahlreiche Raketen auf Israel abgefeuert, erstmals seit 2 Monaten. Dies wiederum als Reaktion darauf, dass Israel gestern mehrere Ziele im Libanon angegriffen hatte, in der Hauptstadt Beirut. In Kosovo hat die Regierungspartei von Ministerpräsident Albin Kurti die Parlamentswahl gewonnen. Sie kommt laut den Angaben der Wahlbehörde nach Auszählung fast aller Stimmen auf 43%. Dies bedeutet allerdings, dass sie erneut auf Koalitionspartner angewiesen ist, um eine Regierung bilden zu können. Vor der Küste der Philippinen hat es ein schweres Erdbeben gegeben. Laut dem örtlichen Institut für Vulkanologie und Seismologie hatte das Beben eine Stärke von 7,8. Das Institut gab eine Tsunami-Warnung heraus. Philippinische Medien berichten zudem von eingestürzten Gebäuden und es gibt Meldungen über Todesopfer.
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0: Wir starten noch sehr freundlich, sehr sonnig in die neue Woche. Die Temperaturen gibt es heute noch 1 bis 26 Grad. Nachher wird es dann aber immer grauer und bewölkter im Verlauf am Nachmittag und könnten am Abend oder spätestens Nacht wieder gewittern.

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0: Temper City aus dem Nichts rausgekommen mit ihrem Self-Aware, so richtig durchgestartet, dank TikTok natürlich. Einmal mehr, bald Viertel vor sieben, der Schessere Virus an dem Montagmorgen, Netflix, Disney+, Prime, was es auch alles gibt, Apple, mittlerweile weiss man ja gar nicht mehr, welchen Streaming-Anbieter das man jetzt noch soll. Nein, ich bin ja wirklich der Meinung, lieber kein Abo, statt alle von denen, aber Gott sei Dank haben wir da noch andere im Haus.
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0: Der Luca Bruno, nämlich unser Mann für Serien und Film, der ist das Gegenteil von mir. Der hat nämlich einfach alle Streamingdienste, die es irgendwie gibt. Und darum für euch jetzt auch der Überblick, wenn ihr irgendwo mit dabei seid, müsst ihr euch keine Sorgen machen. Der Luca hat da wirklich sich diese Woche einfach mal ein bisschen durchgeforstet, was so läuft bei den vier grössten Streamingdiensten. Und anfangen tun wir beim grössten, nämlich bei Netflix.
2: Ich habe recht viel Freude an der Serie Legends gehabt.
3: Eure Legende ist die Identität, mit denen wir undercover agieren. Eure Legende muss ein Teil von euch werden. Ein falsches Wort, eine falsche Entscheidung. Und du bist dran.
4: Der Kerl gegenüber läuft die ganze Zeit nur in Unterhosen rum.
5: Soll ich wirklich Ihren Nachbarn davon erzählen?
4: Nein.
2: Sechs Episoden spielt im Großbritannien von den frühen 90er Jahren. Das Land wird dort gerade mit Heroin überschwemmt. Also wird eine neue Ermittlungseinheit gegründet mit dem Ziel, mehrere Ermittlerinnen und Ermittler undercover in verschiedene Drogenringe zu schicken. Spannend, es macht Spass, hat ein gutes Tempo drauf und basiert auf einem Buch, das jemand geschrieben hat, das tatsächlich 10 Jahre lang Teil von so einer Undercover-Einheit war. Es hat also auch viele Details mit dabei. Ich habe gefunden, das ist jetzt wieder mal eine von den guten neuen Netflix-Miniserien. Auch, weil der Soundtrack so unglaublich gut ist. Es hat wirklich so viele 90s-Bangers in dieser Serie mit dabei.
0: Klingt schon mal nicht schlecht. Luca, heute mit jeweils einem Tipp von der beliebtesten Streamingdienst von Netflix gehen wir wieder zu Apple.
2: Und ich sage ja seit langem, dass Apple TV, was die Qualität der Inhalte angeht, zurzeit der beste Streamingdienst ist. Und die neue Serie Widow's Bay, die unterstreicht das jetzt mal wieder doppelt und dreifach.
6: Ich hatte eine Unterhaltung mit dem Mann auf der Fähre. Aha. Und er hat was Seltsames gesagt.
7: Und was?
6: Dass hier schlimme Dinge passieren.
8: Welche Stadt hat keine bewegte Vergangenheit?
6: Gab es Kannibalismus?
8: Nein. Ich glaube nicht, dass das stimmt.
2: Spannende Kombination. Widow's Bay ist nämlich ein Horror-Comedy-Mix. Und wer jetzt gerade findet, hä, Horror und Comedy, das passt doch nicht zusammen, schaut unbedingt mal in diese Serie rein.
0: Klingt auch spannend. Da gibt es etwas Neues auf Disney+. Plus. Not Suitable for Work heisst diese Serie. Seit letzter Woche gibt es die ersten drei Folgen zum Streamen und der Luca empfiehlt es.
2: Falls ihr gerne eine Comedy-Serie habt, weil Not Suitable for Work ist wirklich eine Comedy-Serie, wie sie klassischer, glaube ich, nicht sein könnte. Fünf junge Menschen, zwei Frauen, drei Männer, die auf dem gleichen Stock in einem Wohnhaus in New York leben, kennen wir, oder? Es ist die klassische Friends und How I Met Your Mother Formel, wo du aber wirklich sehr, sehr gut funktioniert. Sympathische Figuren, wo man sofort ins Herz schließt und auch sofort in ihre Beziehungen untereinander investiert ist, wer mit wem etwas hat, klar. Aber auch ihre freundschaftlichen Beziehungen untereinander habe ich wirklich recht gelungen umgesetzt gefunden. Logisch eben, also genau die Art von Serie gibt es wirklich wie Sand am Meer, aber das hier ist jetzt eine von der besseren Umsetzungen von dieser klassischen Formel.
0: Hat jetzt mich vielleicht als How I Met Your Mother Fan noch, wenn ich da noch dabei wäre. Schließlich gibt es noch etwas Heftigeres auf HBO Max.
2: Yes, wer mag sich noch an Baby Reindeer erinnern? Das war vor 2 Jahren eine von diesen grossen Seriensensationen gewesen. Jetzt hat der Autor von dieser Serie, der Richard Gadd, eine neue Serie am Start, 6 Folgen, sind jetzt auch alle draussen und du hast schon angesprochen, schon Baby Reindeer ist ja ziemlich heavy gewesen. Seine neue Serie Half-Man, die ist aber glaube ich tatsächlich noch ein bisschen heftiger.
0: Der Luca Bruno, unser Film- und Serien-Nerd, also mit dem Überblick über die grössten Streaming-Dienste, die ihr euch kann empfehlen, wenn ihr irgendwo mit dabei seid, mal ein bisschen reinzuschauen in den nächsten Wochen.

0: Extrovert. Tiefgründig inhaltlich besingt sie da ihre Ex-Extrovertheit, Dana. Ex-Extrovertiertheit, so muss man sagen. Es ist ziemlich guter Morgen wieder an.
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0: Ja, wir starten noch schön und sonnig in die neue Woche. Die Temperaturen heute gehen sogar noch mal recht rauf, bis etwa 26 Grad. Nachher im Verlauf vom Nachmittag, Abend wird es nicht mehr grauer, bewölkter, kommt dann auch am Abend und zur Nacht spätestens regnen.

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2: Und eine Künstlerin, die ihr definitiv auf dem Schirm müsst, hat Sienna Spyro. Aus der UK hat ein paar geile Hits rausgegeben. Also ein bisschen souliger. Trotzdem im Pop daheim. Aber ich finde es ein bisschen inspired von den 60er Jahren. Alternative Pop, Soul und Jazz beschreibt sie ihren Musikstil. Und die 60er Jahre, die beeindrucken sie eben auch selber.
3: I don't know, I genuinely love it. I don't know why I love it so much. I think the only reason I could think of is just it's so personal and it's so, there's so much character in it. In, you know, the fashion and the music and in the film and the visual. And I genuinely, I'm just so drawn to it and I'm fascinated by it.
2: Sie ist einfach fasziniert ab allem aus den 60er Jahren. Nicht nur musikalisch, sondern auch filmtechnisch. Sienna Spyro muss man definitiv auf dem Schirm haben. Kommt ans Montreux Jazz Festival. Ihre exklusive Schweizer Show spielen das Jahr am 6. Juli. Wir hören es jetzt mit Dai und Isel.
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0: Der NF ist das meistens ein kleines Rapper unterwegs, immer aber auch so ein bisschen poppig. Let you down. Viertel ab 7 ist es heute Morgen, go arbeiten, Montag, Judy, hui. Und dann der Chef und seine Chefin wieder gesehen. Wow, gar keinen Bock. Dann lieber mein eigener Chef sein, denken sich immer mehr junge Leute.
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0: Jung und selbstständig. Das ist tatsächlich ein Hype. So viele junge Selbstständige unter 30 hat es noch nie gegeben wie jetzt. Über 50'000 neue Firmen sind letztes Jahr gegründet worden. Das ist tatsächlich ein Rekord. Melanie aus Kerzers ist zum Beispiel eine von ihnen.
2: Ich weiss jetzt halt alles auf eine Karte. Und wenn es nicht läuft, scheiße, ja.
0: Ja, es ist halt schon nicht so, wie wenn man angestellt ist. Vor 3 Jahren hat sie sich als 20-Jährige selbstständig gemacht, einen eigenen Bäck aufgetan. Das war am Anfang natürlich eine teure Sache gewesen, mehrere 10'000 Franken, die sie da investieren musste. Aber sie wollte Selbstbestimmung haben, weil in den Betrieben, die sie vorher geschafft hat, da ist man halt gar nicht offen für Veränderungen gewesen.
2: Das gibt Cremeschnitte oder es gibt weiss nicht was. Und so ist es und so wird es gemacht. Und manchmal ist es so ein bisschen schade, wenn man sagt, ja, wenn man es vielleicht oder das Produkt sagt, immer, ja, es läuft nicht so, haben sie gesagt. Und dann gesagt, ja, man kann es ja mal wechseln oder etwas ändern. Nein, das macht man schon immer so.
0: Ja, und darum kann sie sich jetzt ausleben, saisonale Brot backen, Eigenkreationen entwickeln. Aber klar, der Druck ist auch um die Verantwortung für 13 Angestellte, die Löhne und die unsichere Weltlage.
2: Sei es irgendwie Schocke, sei es, ja, aber jetzt Getreide. Es geht immer wieder irgendetwas auf, fast alle Jahre oder so. Man muss halt auch die Preise anpassen.
0: Und trotzdem ist sie sich bei einem sicher.
2: Brot braucht es immer. Also, ja. Essen ja allgemein. Also, Leute müssen ja etwas essen.
0: Ah, stimmt eigentlich, oder? Melanie sagt, dass sie mit 20 schon den Schritt in die Selbstständigkeit gewagt hat. Ist damit nicht allein immer mehr Junge, die sich also selbstständig machen. 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

0: Nicht nur darüber reden, sondern auch machen. So tun wir es mit Schweizer Musik und der Lawaii mit ihrem Cherry Taste. 7:30 Uhr, Zeit für die News von Olivia Limach.
1: 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Israel hat den Iran angegriffen. Die israelische Armee schreibt, sie habe im Westen und im Zentrum des Landes Militärinfrastruktur des Regimes getroffen. Wenige Stunden vorher hatte der Iran zahlreiche Raketen auf Israel abgefeuert, erstmals seit 2 Monaten. Dies wiederum als Reaktion darauf, dass Israel gestern mehrere Ziele im Libanon angegriffen hatte, in der Hauptstadt Beirut. In Kosovo hat die Regierungspartei von Regierungschef Albin Kurti die Parlamentswahl gewonnen. Sie kommt laut den Angaben der Wahlbehörde nach Auszählung fast aller Stimmen auf 43%. Dies bedeutet allerdings, dass sie erneut auf Koalitionspartner angewiesen ist, um eine Regierung bilden zu können. Vor der Küste der Philippinen hat es ein schweres Erdbeben gegeben. Laut dem örtlichen Institut für Vulkanologie und Seismologie hatte das Beben eine Stärke von 7,8. Das Institut gab eine Tsunami-Warnung heraus. Nun teilt das Pazifische Tsunami-Warnzentrum mit, die Gefahr eines Tsunami sei weitgehend vorüber. Philippinische Medien berichten von eingestürzten Gebäuden und es gibt Meldungen über Todesopfer.
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0: Also wunderschön sonnig, wie wir da heute Morgen in die neue Woche reinstarten. Es gibt dann auch noch 26 Grad am Nachmittag und dann flacht es aber ab, wird grau, bewölkt richtig Abend, kommt dann regnen und kann gewittern spätestens zur Nacht. Und morgen sieht die ganze Nummer wieder ein bisschen älter aus.
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0: Schönen guten Morgen, der Paul Kalkbrenner und das Tromei sind euch ein Hahn heute Morgen. Weckt euch und holt euch aus dem Bett raus.
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0: Wir müssen nämlich fit und munter sein für unsere Grüße Musik. 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Ihr müsst den Song oder den Artist möglichst schnell via WhatsApp zu unserem Studio schicken. Auf 079 909 1333. 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

0: Wir nehmen Rihanna natürlich mit Love the Way You Lie haben wir gesucht. Das haben also doch einige herausgefunden heute Morgen. Aber nur einer war am schnellsten gewesen, und der heisst Fabian und kommt aus Wetzwil. Guten Morgen, Fabian.
1: Guten Morgen, Wieso.
0: Du bist frisch und munter an dem Montagmorgen.
1: Ja, ich kann nicht klagen, früh aufstehen, so wie du.
0: Ja, gell,
1: der frühe Vogel fällt den Wurm.
0: Wir müssen in unseren Jobs, die wir haben, in dem Fall.
1: Genau, du sagst es.
0: Du hast aber auch ein schönes Wochenende gehabt, hast du mir vorher erzählt, respektive auch ein strenges. Was hast du gemacht?
1: Ich musste zügeln. Ich hatte die grosse Ehre, eine neue Wohnung anzunehmen. Und durch das musste ich natürlich am Wochenende zügeln. Aber es ist ja immer guter Stress. Man freut sich ja immer auf eine neue Wohnung. Also von dem her, ja, man macht es ja gern, oder?
0: Das würde ich doch sagen. Ja, also die neue Wohnung haben ist schon geil. Aber ich finde ganz ehrlich, zügeln an sich schon auch Psychostress, nicht?
1: Ja, extrem, definitiv. Aber das Gute ist, da ich ein Handwerker bin, kannst du das intern ein bisschen mit deinen Leuten vom Arbeiten lösen. Mm. Und durch das hast du dann auch gut qualifiziertes Personal, das man anpacken kann. Und hast gerade wieder einen Tausiger gespart fürs Zügelunternehmen, oder? Das ist ja auch gut, oder?
0: Das stimmt. Ja, schau da, jetzt an deine Kollegen in dem Fall. Die machen das gut.
1: Hast du
0: sie
1: zum Essen eingeladen,
0: die für?
1: Ja, genau. Also, die Lehrlinge, die habe ich ein bisschen, ich würde nicht sagen, ein bisschen querfinanziert, dass sie ein bisschen Franken mehr verdienen. Und dann mache ich immer so einen Monat, zwei später. Dann mache ich dann ein Willkommensessen für die geholfen haben, zügeln und so.
0: Genau. Du bist ja geil.
1: Ja, es ist ein Gehen und ein Nehmen, oder? Es ist ein Gehen und ein Nehmen im Leben.
0: Du machst das sehr gut, Fabian. Dann hoffe ich, dass du ganz gut kannst einziehen kannst in deiner neuen Wohnung. Beschlafst du heute jetzt schon dort?
1: Ja, voll. Am Wochenende schon. Samstag auf Sonntag habe ich schon dort geschlafen.
0: Super.
1: Ich kann dir aber nicht sagen, ob es gut ist zum Schlafen, weil ich bin so todmüde. Ich bin einfach tot ins Bett.
0: Du bist gerade zusammengefallen. Das findest du jetzt raus in den nächsten Tagen. Aber,
1: genau, du sagst es.
0: Ich glaube, das kommt gut. Ich wünsche dir einfach toi, toi, toi im neuen Zuhause und ganz viel Spass mit dem Gutschein.
1: Danke vielmals. Ganz ein schönes Tag weiter.
0: Wünsche ich dir auch. Danke, Fabian. Mach's gut.
1: Bye-bye. Ciao, ciao.

0: Two Colors, wo da der legendäre Love Fool von den Cardigans covered haben. Der Original ist auch geil, aber der ist auch gut, der ist auch gut.
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0: Aufstehen, wenn es draussen so schön sonnig ist, das macht Spass. So starten wir jetzt noch in die neue Woche. Aber es wird dann ein bisschen schlechter. Noch mehr, zwar noch warm, mit etwa 26 Grad. Gegen den Abend wird es dann aber immer grauer, bewölkter und kommt dann regnen und gewittern. Spätestens zur Nacht.

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2: Er trinkt seinen Whisky pur, seinen Kaffee schwarz und geht ins Bett am 3. Der Hosier mit Too Sweet, einen riesen Hit, hat er geschaffen. Aber ja, ins Bett am 3, höchstens am 3 zur Nacht, hat er uns erzählt, das ist nämlich eine absolute Nachteule.
3: I mean, I do stay up really, really late, so, and some parts of that song are even exaggerated to represent, you know, if I'm being honest, like, I didn't fall asleep till nearly 4:30 a.m. last night, 5 a.m., sometimes 6 a.m. And then I'll sleep as long as I need to sleep or can sleep, especially on the road. So, but my body clock is all over the place. So, yeah.
2: Ja. Okay, seine body clock ist ein bisschen am Arsch. Aber jetzt macht er trotzdem gut in der Hosier, wo jetzt wahrscheinlich noch ein bisschen schläfeln ist. Too Sweet, kehren wir da auf ihm.
4: Hey, this is Hosier and this is my new single, Too Sweet.
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0: Schweizer Musik auf Virus Nubes heisst der von der Florencia Younes, bald Viertel ab 8. Und ja, wir Jungen, wir sind ja alle so faul, oder? Wir wollen ja gar nicht mehr arbeiten. Wir wollen ja keine Verantwortung übernehmen, heisst es immer wieder. Aber tatsächlich ist das Gegenteil der Fall.
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0: Noch nie nämlich haben wir Jungen so oft wie jetzt uns selbstständig gemacht. Letztes Jahr haben über 50'000 neue Firmen gegeben in der Schweiz. Und ein Viertel der Gründerinnen und Gründer davon sind noch nicht mal 30. So wie zum Beispiel der Gendry. Mit 26 hat er sich als Architekt selbstständig gemacht. Das allein hat schon Überwindung gebraucht und dazu ist dann auch noch Corona gekommen.
2: Ich habe im Fall schon Schiss gehabt, zum Teil auch so ein bisschen Existenzängste.
0: Logisch hat man da Existenzängste, aber im Job als Angestellter hat es wirklich einfach nicht mehr ausgehalten. Er hat irgendwie gefunden, er entwickelt sich nicht mehr weiter und als Kind von Migranten sei er sich eh gewohnt gewesen, Verantwortung zu übernehmen.
2: Wenn irgendwie so ein Brief kam von der Gemeinde und sonst irgendetwas, das ist wie der Classic, oder wo jeder Migrantenkind irgendwie so erzählt, dass irgendwie das Brief den Brief hast müssen übersetzen.
0: Naja, das Übersetzen kennen sicher auch einige, die dazulassen. Und genau das hat ihm irgendwie auch geholfen bei der Selbstständigkeit.
2: So Verantwortung zu übernehmen, irgendwie Sachen auszuprobieren und so das Neugierige. Weißt du, wenn zum Beispiel wenn zwei, drei Mal so ins kalte Wasser geschmissen wirst, dann gewöhnst du dich irgendwie das Gefühl und hast irgendwie auch noch gerne nachher.
0: Ja, etwas Eigenes aufbauen, alles auf eine Karte setzen, sich selbstständig machen, das ist der Traum von immer mehr jungen Leuten. 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

0: Schweizer Musik, der Virus, von niemand geringerem als der Naomi Larraine mit ihrem Daredevil. Halbe neun ist es jetzt. Zeit für die News von der Olivia Limacher.
1: 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Nachrichtencheck. Israel hat den Iran angegriffen. Die israelische Armee schreibt, sie habe im Westen und im Zentrum des Landes Militärinfrastruktur des Regimes getroffen. Wenige Stunden vorher hatte der Iran zahlreiche Raketen auf Israel abgefeuert, erstmals seit zwei Monaten. Dies wiederum als Reaktion darauf, dass Israel gestern mehrere Ziele im Libanon angegriffen hatte, in der Hauptstadt Beirut. Im Kosovo hat die Regierungspartei von Regierungschef Albin Kurti die Parlamentswahl gewonnen. Sie kommt laut den Angaben der Wahlbehörde nach Auszählung fast aller Stimmen auf 43%. Dies bedeutet allerdings, dass sie erneut auf Koalitionspartner angewiesen ist, um eine Regierung bilden zu können. Auch in Armenien haben die Menschen ein neues Parlament gewählt und damit auch über die künftige Ausrichtung des Landes im Südkaukasus entschieden. Es sieht nach einem Sieg des bisherigen Regierungschefs, des pro-westlichen Nikol Paschinyan, aus. Seine Partei kommt nach aktuellem Stand auf über 50% der Stimmen. Rund ein Viertel der Stimmen sind ausgezählt.
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0: Super toll, sonnig starten wir in die neue Woche. Das sieht wunderbar aus, 26 Grad am Nachmittag. Aber Achtung, am Abend wird es dann grau, bewölkt und kommt dann kann regnen. Da haben wir neuen Sound am Start von der Taylor Swift. Eine schöne Country-Nummer hat sie da gemacht. I knew it, I knew you. Letzten Freitag frisch rausgekommen. Gibt's die nächste halbe Stunde da auf Virus.

0: Hey!
1: Olivia Dean, mit ihrem So Easy zu dem wunderschönen Wetter für uns. Also kann man eine Woche starten, also wirklich nicht besser haben. Spielzeug, kleine Superhelden, Cowboy-Figuren, die können reden. Das hat es Klick machen, oder? You've got a friend in me. Ja, natürlich Toy Story. Mit dem bekannten Soundtrack, was es bisher gegeben hat, von Randy Newman. Bis jetzt ist das also der Toy Story Song gewesen. Im Juli gibt es dann aber einen neuen Film. Der fünfte schon. Und auch neue Filmmusik, die dazu rauskommt.
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1: Und die kommt von niemand geringerem als Taylor Swift. Am Freitag ist der neue Song schon mal vor dem Film schon rausgekommen von ihr. Der Timo Meier, unser Musikchef, der Nerd, der Mann, der die Virus-Playlist plant, ist positiv überrascht.
3: Also ich bin ja per se, vielleicht ist das auch schon ein bisschen bekannt, nicht der allergrößte Swiftie in der Schweiz. Ich stand dem Projekt sehr kritisch gegenüber. Und bin darum auch so ein bisschen kritisch gewesen, als ich den Song gesehen habe. Und bin aber so eines Besseren belehrt worden, als ich ihn dann gehört habe. Weil es ist so ein organischer, weibiger, irgendwie einfach willst du Auto fahren dazu und ein bisschen die Füße aus dem Fenster haben Song. Und es hat so wenig von dieser polierten Pop-Geschichte, die sie sonst einmal macht. Und da bin ich wirklich, da hat man mir etwas beigebracht.
1: Ja, schau jetzt, der alte Hater, hat er auch noch etwas gelernt? Taylor Swift, I knew it, I knew you. Ganz frisch rausgekommen, letzten Freitag.

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0: Caroline Alves ist da Schweizer Musik. Lieben wir da auf SRF Virus. Darum spielen wir sie. Control.
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0: Ja, Judy, hui, das ist ein wunderbarer Wochenstart, den wir hier noch bekommen. 26 Grad, heute am Nachmittag viel Sonne. Aber Achtung, am Abend kann es regnen und kann gewittern.
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0: Hitbell! Es war zwar schön vorhin die Schweizer Musik, aber irgendwie habe ich noch nicht ganz genug davon. Steffi Brändli, könntest du mir da noch ein bisschen aushelfen heute Morgen?
3: Schweizer Musik kann man nie genug haben. Jawohl. Schweizer Musik. Juhu. Und natürlich haben wir noch ein bisschen mehr. Wie wäre es denn zum Beispiel mit Saufen am Montag oder vielleicht auch am Dienstag?
0: Nein, jetzt hast du da den Julix mit Dienstag extra am Montagmorgen den Dienstagsommer.
3: Ja, weißt du, dann geht die Woche ein bisschen schnell.
0: Gute Taktik.
3: Eben, gell?
0: Du hast es im Kopf drin.
3: Haben wir schon etwas überlegt da.
0: Dann könnten wir jetzt hören, wenn man wollen würde und uns via WhatsApp ein Eis ins Studio schicken. Aber du hättest natürlich noch einen Konkurrentensong.
3: Ja, ich hätte da noch eine Konkurrentin und zwar die Stefla Chef mit Annabelle.

0: Alter Ego so.
1: Mein Alter Ego?
0: Ja.
1: Stefla-Chef mit Annabelle. Ganz ein alter geiler Tune, irgendwie aus dem Jahr 2010. Ja, absoluter Banger, den du da am Start hast.
0: Da ist die Julix noch nicht mal auf der Welt
1: gewesen. Nein, der hat da noch in die Windel geschissen. Gut, jetzt könnt ihr abstimmen. Welchen habt ihr lieber? Das 1 für die Julix oder das 2 für Stefla-Chef? 079 909 13 33.

0: Ja, super schönes Chörli, wo sie da am Schluss noch hat. Chappelle Roan mit der Subway. 5 ab 9 ist es.
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0: Und eine schöne Portion Schweizer Musik, die wir euch da zur Auswahl geben heute.

0: kann man sagen, Annabelle. Frag Brigitte oder Petra. Ja, Steffi, ich frage nicht Brigitte oder Petra, sondern ich frage Steffi Brändle, wie sieht es auf unserem WhatsApp aus? Da, wer hat meine Stimme?
1: Relativ klar. Die Leute kommen kaum aus dem Wochenende, schon wenn sie wieder saufen.
0: Ja, schau jetzt, was für eine Surprise. Ja, der Julix ist halt einfach in aller Munde zur Zeit.
1: Und vielleicht könnt ihr es aber noch kehren, wenn ihr wollt. 079 909 1333.
0: Dann müsst ihr es zwei schicken für den Steph, zum Führung ausbauen, ein Eis für den

0: Teddy Swims mit seiner neuen Single der Virus. 9 ab 9 ins Schweizer Battle haben wir heute. Alphorn gegen Handörgeli. Nein, nein, natürlich nicht.
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0: Das war auch noch gut gewesen, Steffi.
2: Ich kann sonst noch meine Blockflöte führen.
0: Ja, die nehmen wir noch als dritte Option. Wir haben andere Schweizer Musik gehört. Entschuldigung. Gegen Sektflasche. Vorher hat Entschuldigung schon gut geführt. Wie sieht es mittlerweile aus, Steffi?
2: Ja, also er hat eigentlich den Vorsprung noch mehr ausgebaut. Also entweder stoßen die jetzt mit eurem Kaffee an oder holen noch schnell ein Bier so für die Nini-Pause oder sonst etwas zum Anstoßen. Wir saufen am Montag.

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0: Kikeli ist das mit einem richtig tiefgründigen Herzschmerzalbum. Ist sie zurückgekommen. Happy Now ist der Song da drauf.
1: 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Die Nachrichten von SRF um 9:30 mit Olivia Limacher. Israel und der Iran beschießen sich wieder gegenseitig, zum ersten Mal seit 2 Monaten. Zuerst hat der Iran am Abend Raketen auf Israel abgeschossen. Israel sagt, es habe die Raketen abgefangen. In der Nacht hat Israel dann militärische Ziele im Iran angegriffen. Nahost-Korrespondent Thomas Gutersohn in Amman zur erneuten Eskalation.
2: Das iranische Militär meldet, dass keine urbanen Zentren im Iran getroffen wurden, sondern eher Militäranlagen in der Hauptstadt Teheran sowie in den Städten Esfahan und Tabriz. Die Lufträume im Iran sowie auch in Syrien und im Irak wurden für den Moment gesperrt. Es ist unklar, ob es nun bei diesem Schlagabtausch bleibt oder ob die gegenseitigen Bombardierungen weitergehen. Heute früh am Morgen hat Teheran jedenfalls wieder Raketen auf Israel abgefeuert. Die Menschen in Israel wurden angehalten, Schutzräume aufzusuchen. Und auch aus dem Jemen wurde Israel beschossen. Eine Rakete konnte aber von der israelischen Armee abgefangen werden. Also dieser Schusswechsel scheint noch nicht ganz ausgestanden zu sein.
1: Nahost-Korrespondent Thomas Gutersohn in Amman. In Armenien haben die Menschen ein neues Parlament gewählt und damit auch über die künftige Ausrichtung des Landes im Südkaukasus entschieden. Der pro-westliche bisherige Regierungschef Nikol Pashinyan hat die Wahl gewonnen. Seine Partei kommt auf knapp 50% der Stimmen, wie die Wahlkommission bekannt gegeben hat. Zweitstärkste Kraft wird eine pro-russische Oppositionspartei mit gut 23%. Pashinyan hat schon am frühen Morgen seinen Sieg verkündet, bevor das Ergebnis offiziell feststand. Er spricht von einem historischen Ergebnis. Die Schweizer Hotellerie hat in der vergangenen Wintersaison einen Rekord erreicht. Von November bis April wurden rund 18,7 Millionen Übernachtungen gezählt, laut Zahlen des Bundesamts für Statistik. Das sind so viel wie noch nie und etwas mehr als im Winter davor. Besonders viele Menschen aus der Schweiz verbrachten ihre Ferien im eigenen Land. Aus dem Ausland kamen vor allem Besucherinnen und Besucher vom amerikanischen Kontinent häufiger in die Schweiz. Weniger Gäste reisten dagegen aus Asien an. Ein Grund dafür ist der Konflikt im Nahen Osten.
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0: Sonne ist angesagt heute durch den Tag und 26 Grad. Nachher dann aber am Abend kommt es gewittern, die Wolken ziehen auf. Morgen gibt es dann wieder einen kleinen Einbruch.

0: Boys, Becky G und Karol G. Mach ein bisschen gute Laune an dem super schönen Montagmorgen. Eine geile Woche wird das. Und wir sind motherfucking ready zum Weltmeister werden.
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0: Yes, sir. Im Eishockey hat es nicht gelangt. Aber jetzt im Fußball werden wir Weltmeister, oder Steffi?
2: Hopp Schweiz. Hopp Schweiz, jawohl, ja. Weltmeister.
0: Glaubst du nicht dran?
2: Mal, man soll ja positiv gestimmt sein, man soll daran glauben. Mal. Ich kann jetzt einfach im Tippspiel nicht so. Hast du im Tippspiel die Schweiz als Weltmeister?
0: Ja, vielleicht nicht, mal. Also unser absoluter Gold-Champion, King Schüttler, der Chaka, hat ja gesagt, ja Mann, es ist möglich, dass die Schweiz die WM gewinnen kann, aber...
3: Mit dieser Performance... Lange definitiv nicht.
0: Ja, das stimmt. Nicht so gut war 1-1 gegen Australien im letzten Testspiel, hast du gesehen?
2: Mhm, aber es kann jetzt ja noch werden.
0: Es kann ja noch werden, obwohl er ist wirklich sehr ausgerastet.
3: Wenn ein Spieler zufrieden ist mit dieser Leistung und wenn ein Spieler das Gefühl hat, dass wir mit dieser Leistung etwas Grosses werden erreichen, auf, dann hat aber Probleme mit der Realität.
0: Ja.
2: Ja, so sagt es klar, hä?
0: Ja, aber der will halt auch richtig Weltmeister werden. Da sieht man, ich glaube, diesen Hunger, diesen Biss brauchen wir jetzt dieses Jahr.
2: Ein bisschen Feuer unter dem Füdli machen und dann kommt das gut.
0: Sehr gut. Die Schweiz wird Weltmeister.
2: Jawohl.
0: Juhui, vielleicht haben auch wir ein bisschen Probleme mit der Realität.

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0: Milün mit Blond. Schweizer Musikerin spielt an ganz vielen Festivals das Jahr nicht, aber am Open Air St. Gallen. Die könntet ihr dafür mit dabei sein. 5 bis 28. Juni, wenn ihr jetzt schnell gut dranbleibt.
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0: Kleinen Ausblick aufs Wetter machen wir aber noch vorher. Es sieht super sonnig aus, Temperaturen bis 26 Grad und kommt dann am Abend regnen, respektive auch Gewitter.
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0: Jawohl, Open Air St. Gallen, 5 bis 28. Juni 2026 ist es wieder schon sehr bald. Und man muss vielleicht auch das ja wieder sagen, Schlammgallen.
3: Ja, das ist doch egal, Hauptsache saufen.
0: Jawohl, das ist die Hauptsache, fette Pott haben wir heute zum Abräumen hier bei uns auf Virus. Steffi.
4: Crazy, crazy Package, einmal zwei VIP, vier Tage Pass fürs Open Air St. Gallen, inklusive Übernachtung im schon schön piekfein aufgestellten Zelt.
0: Wow, das ist geil. Also für alle, die das hassen, das Zelt aufstellen, so wie ich, kann ich voll relaten. Das ist einfach schon dort, so ein schönes VIP-Zelt.
4: Also vor allem musst du halt nicht so mühsam säckeln wie am St. Gallen sonst. Also kannst du einfach alles sparen, kannst wirklich ganz gemütlich dort wie der König oder die Königin hergewackeln, eine geile Zeit und dann nur noch reinliegen.
0: Wow, okay. Zwei Viertagespass, VIP Open Air St. Gallen mit Übernachtung, mit aufgebautem Zelt, könnt ihr jetzt abräumen. Und für das müssen wir mitspielen. Via WhatsApp hier. Steffi hat eine Quizfrage. A, B oder C. Die richtige Antwort einfach möglichst schnell auf 079 909 1333 schreiben. Steffi.
4: Wie heisst die Bundesrätin, die aus dem Kanton St. Gallen kommt? Ist es A, Karin Keller-Sutter? Ist es B, Elisabeth Baumschneider? Oder ist es C, Erika Müller-Schmidt?
5: Diese Frage, die kann ich selber nicht beantworten. Die müsst ihr uns via WhatsApp schreiben. 079 909 1333.
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0: und dein Wildberry Lillé.
1: Nina Chuba ist das mit ihrem Wildberry Lillé dieses Jahr am Open Air St. Gallen. Wir haben eine Quizfrage gestellt. Und die zwei schnellsten von euch, die da mitgemacht haben, die hören wir gerade nach einem Song live. Ein bisschen Geduld müsst ihr noch haben.

0: ist SRF Virus an dem wunderschönen Mendigmorgen, wo wir zwei haben, die vielleicht schon bald das Open St. Gallen gehen, respektive einen von ihnen.
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0: 5 bis 28. Juni findet das Open St. Gallen wieder statt und wir haben da zwei am Telefon, die uns am schnellsten die richtige Antwort geschrieben haben. Natürlich, Karin Keller-Sutter haben wir gesucht, St. Galler Bundesrätin. Und das haben zum einen mal den Leru aus Bern herausgefunden. Hallo Leru.
2: Hallo.
0: Guten Morgen. Und den Kevin aus Kerns. Hallo Kevin.
3: Guten Morgen.
0: Grüezi miteinander. So, jetzt habe ich eine kleine Frage an euch, Karin Keller-Sutter. Die hat ja hohe Werte, die hat ja hohe Ethik, wie man da gehört.
4: Ich finde es wichtig, dass man gerade in der heutigen Zeit Wert vertritt, Überzeugungen vertritt.
0: Ja, Überzeugungen. Was überzeugt euch? Wieso muss man von euch überzeugt sein? Warum sollte man euch als Open Air St. Gallen schicken? Leru, was sagst du da dazu?
2: Unbedingt, weil ich Nina Zuber gerne live sehen.
0: Ja, das ist doch schon mal ein guter Grund. Und du, Kevin?
3: Tatsächlich auch. Ich war letztes Jahr auf dem Gurten oder auf dem Gurten wollen und dann hat es dort leider Absage gegeben. Und ja, darum wäre das natürlich schon cool, dass ja alles klappt.
0: Also, das sind doch schon mal zwei gute Gründe, warum man für euch abstimmen sollte. Das kann man dann machen ab dem Nachmittag, ab den 2. Jemand von euch kann die zwei Viertagespässe für das Open Air St. Gallen gewinnen. Und dann müsst ihr nicht einmal das Zelt selber aufstellen. Kann man nicht viel sagen, oder?
3: Überhaupt nicht, ja.
0: Super, wunderbar. Dann freue ich mich auf das Battle zwischen euch zwei heute am Nachmittag. Drücke schon mal die Daumen. Abstimmen könnt ihr dann für den Leru aus Bern oder den Kevin aus Kerns ab dem Nachmittag am 2 fürs Open Air St. Gallen. Danke Jungs, schönes Tag miteinander, bis später.
3: Gleichfalls, merci mal. Salut.

0: Mit schönem elektronischem Sound durch den schönen Mendigmorgen durch. Aber Achtung, Urbane, der gute alte Rap-Shit, der Wiggity-Wiggity-Hip-Hop dürfen wir nicht vergessen.
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0: Und der Hip-Hop-Man ist bei uns der Vater Vöckli. Was hast du am Start?
2: Der Vince Staples ist einer der, ja, würde ich sagen, höchst angesehensten Rapper in den Vereinigten Staaten. Irgendwo in der Top 20 Most Recognized Lyricist, würde ich sagen, anzusiedeln. Auf die Map gesteppt ist er vor allem wegen Kollaborationen mit Members von Tyler, the Creator, seiner Crew, Odd Future. Und jetzt hat er ein brandneues Album draussen. Es heisst Crybaby. Und was man muss wissen zu dem Album ist, das ganze Ding von A bis Z tönt nach Rockmusik. Stromgitarre, es ist um Live-Instrumentalisierung aufgebaut und das passt auch zum Vibe von dem Album, weil es ist fucking hässig. Er moniert, reklamiert und rapportiert über das Erlebnis in Amerika als schwarzer Mann, über die zunehmende Racial Tensions, die es gibt, über Polizeigewalt und. Also extrem wichtige Themen, sehr gut konsumierbar verpackt. Die Musik ist nicht sperrig, sondern genau das, was sie sollte sein. Fucking hässig. Absolutes Bombenalbum. Man hört meinen Lieblingssong Blackberry Marmalade.
0: Let's go, danke Pablo. Vince Staples stepped auf die Map. Sogar ein bisschen rockig. Let's go.

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0: Ariana Grande von 0 auf 100, respektive aufs Eis, ist sie gerade eingestiegen in den Charts gestern. I hate that I made you love me, ihr Album kommt Ende Juli. 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
1: 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Die Nachrichten von SRF um 10:30 mit Olivia Limacher. Der Wahlsieg des armenischen Regierungschefs Nikol Paschinyan sorgt in der Europäischen Union für positive Reaktionen. EU-Kommissionspräsidentin Ursula von der Leyen schreibt auf X, die EU schätze die Partnerschaft mit dem demokratischen Armenien, das sich Europa immer mehr annähere. Und der französische Präsident Emmanuel Macron schreibt, er wolle die Dynamik der Annäherung Armeniens an Europa begleiten. Die Partei des pro-westlichen Regierungschefs Nikol Paschinyan gewann bei der Parlamentswahl mit knapp 50% der Stimmen, wie die Wahlkommission bekannt gegeben hat. Zweitstärkste Kraft wurde eine pro-russische Oppositionspartei mit gut 23%. Paschinyan verkündete schon am frühen Morgen seinen Sieg, bevor das Ergebnis offiziell feststand. Er spricht von einem historischen Ergebnis. Vor den Philippinen hat es ein starkes Erdbeben gegeben mit der Stärke 7,8. Auf Bildern in philippinischen Medien sind eingestürzte Häuser zu sehen. Die Behörden sprechen von mindestens 15 Todesopfern. Es könnten aber noch mehr sein. Zwischenzeitlich gab es auch eine Tsunami-Warnung. Nun sagt das Pazifische Tsunami-Warnzentrum, die Gefahr eines Tsunami sei vorüber. In die Schweiz. Die Schweizer Hotellerie hat in der vergangenen Wintersaison einen Rekord erreicht. Von November bis April haben Hotelgäste rund 18,7 Millionen Übernachtungen gebucht, wie die Statistik des Bundes zeigt. Das sind etwas mehr als im Winter davor und eben so viele wie noch nie. Besonders viele Menschen aus der Schweiz verbrachten ihre Ferien im eigenen Land. Und aus dem Ausland kamen vor allem mehr Besucherinnen und Besucher aus Nord- und Südamerika in die Schweiz. Weniger Gäste reisten dagegen aus Asien an. Ein Grund dafür ist der Krieg im Nahen Osten.
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0: Viel Sonne ist heute noch angesagt, am Nachmittag bis 26 Grad. Und dann Achtung, Regenschirm mitnehmen, wenn ihr heute noch aus dem Haus geht, weil es kommt Gewitter und regnen am Abend. Das kann dann gleich einmal anfangen. Oder spätestens Nacht wird das passieren.
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0: Sie hat so richtig Fire, so richtig Fuego.
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0: Schweizer Musikerin mit Latin-Wurzeln, die am Cypher 26 extrem aufgefallen ist.
5: Ich bin ein mega energiegeladener Mensch und die Musik, die ich höre, repräsentiert das auch.
0: Ja, und wo jetzt von SRF Bands begleitet worden ist?
5: Ich finde, Latin-Music ist das, was mich am meisten connected tut mit meiner Latin-Culture. Ich bin in Kolumbien geworden und bin kurz danach nach Spanien gezogen. Und dann, als ich 11 wurde, bin ich in die Schweiz gezogen.
0: Ja, die Candela. Müsst ihr definitiv auf dem Schirm haben. Wir hören diese drei, beziehungsweise ihren Sound. Und ihr könnt sie noch ein bisschen näher kennenlernen auf srvirus.ch. Findet ihr nämlich das Video, das Bouncy begleitet. Mucho Yapaya.

0: Prince. Nicht der Prince aus den 80er, aber er heisst auch Prince, aber mit Z geschrieben. Trotzdem ein Artist aus London mit Highs and Lows.
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0: unglaublich, was die wieder für einen Hype haben, jetzt gerade auch mit ihrem Song Mon Amour. Das ist ja auch wirklich crazy. Die haben ja kürzlich mal im Hallenstadion gespielt, sind jetzt auf schweizweit ausverkaufter Tour und brechen eigentlich Rekord um Rekord. Und haben jetzt angekündigt, dass sie nice weitergehen, nämlich nächstes Jahr im Stadion Letzigrund in Zürich. Im letzten Grund, also dort, wo wirklich sonst nur die ganz, ganz, ganz grossen Namen spielen, probieren sie echt jetzt auch. Und am Freitag startet der Vorverkauf für die Tickets. Für die, die dabei sind, die grossen Hecht-Fans draussen. Also am besten einfach einschreiben. Am 12. Juni 27 Hecht im letzten Grund. Am Freitag startet der Vorverkauf. Dann haben wir den lustigsten Mann aus Deutschland, den ich euch da empfehle, den Felix Lobrecht.
1: Und wie Felix Lobrecht? Ich bin Schibo, oder? Gemischte Sack, beste Sack. Wissen Sie, was ich studiert habe?
2: Nee, wissen ja nur die wenigsten.
1: Hab ich ihm da den Felix Lobrecht gemacht, ey. Hab ich mich da zum Clown geschminkt für den Bullen.
0: Yes, yes, der Felix Lobrecht vom Podcast Gemischtes Hack. Kennt man ihn, alle Hackis, alle Lobrecht-Jünger, wie er seine Fans nennt, sollten vorbeigehen und ihn live erleben mit seinem neuen Programm Sellout. Habe ich auch schon gesehen, kann ich wärmstens empfehlen, auch wirklich schon lange nicht mehr so herzlich gelacht wie dort. Er spielt am 11. November dieses Jahr in Basel in der St. Jakobshalle oder im Hallenstadion Zürich 13. und 14. November. Felix Lobrecht also live erleben. Und dann hätten wir noch etwas für alle Festivalgängerinnen und Gänger.
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0: Florencia Junis ist da Schweizer Musikerin, da auf Virus bei uns.
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0: An dem wunderschönen Montagmorgen, die Sonne scheint noch ein bisschen, 26 Grad gibt es heute am Nachmittag und dann am Abend aber kommt es gewittern und morgen gibt es wieder ein bisschen Temperaturbruch.

0: gemeint. Joining us. 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
2: Und ganz frisch im Sound, der am letzten Freitag rausgekommen ist, für den neuen Toy Story Film. I remember I loved you. Taylor Swift, die hat da nämlich den Song schon rausgegeben. I knew it, I knew you, heisst der. Hören wir die nächste halbe Stunde brandneue Musik hier bei uns auf Virus. Anfangen wir jetzt aber mit Sarah Larsson und den Pink Panther.
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0: Spielzeug, kleine Superhelden, Cowboy-Figuren, die können reden. Das hat's Klick machen, oder? You've got a friend in me. Ja, natürlich Toy Story. Mit dem bekannten Soundtrack, den es bisher gegeben hat, von Randy Newman. Bis jetzt war das also der Toy Story Song gewesen. Im Juli gibt es dann aber einen neuen Film, der fünfte schon, und auch neue Filmmusik, die dazu rauskommt.
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0: Und die kommt von niemand geringerem als Taylor Swift. Am Freitag ist der neue Song schon mal vor dem Film schon rausgekommen von ihr. Der Timo Meier, unser Musikchief, der Nerd, der Mann, der die Virus-Playlist plant, ist positiv überrascht.
2: Also ich bin ja per se, vielleicht ist das auch schon ein bisschen bekannt, nicht der allergrößte Swiftie in der Schweiz. Ich stand dem Projekt sehr kritisch gegenüber. Und bin darum auch so ein bisschen kritisch gewesen, als ich den Song gesehen habe. Und bin aber so eines Besseren belehrt worden, als ich ihn dann gehört habe. Weil es ist so ein organischer, weibiger, irgendwie einfach willst du Auto fahren dazu und ein bisschen die Füße aus dem Fenster haben Song. Und es hat so wenig von dieser polierten Pop-Geschichte, die sie sonst einmal macht. Und da bin ich wirklich, da hat man mir etwas beigebracht.
0: Ja, schau jetzt, der alte Hater, hat er auch noch etwas gelernt? Taylor Swift, I knew it, I knew you. Ganz frisch rausgekommen, letzte Freitag.

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0: 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Die Nachrichten von SRF um 11:30 mit Olivia Limacher. Die 9 Nuklearmächte haben im letzten Jahr ihre Atomwaffenarsenale weiter modernisiert und ausgebaut. Das erklärt das Stockholmer Friedensforschungsinstitut SIPRI in seinem 9-Jahresbericht. Laut seiner Schätzung befanden sich im Januar fast 10.000 atomare Sprengköpfe in militärischen Reserven und waren einsatzbereit. Fast die Hälfte davon sei auf Raketen und Flugzeugen stationiert, die restlichen in zentralen Lagern. Das Friedensforschungsinstitut warnt in seinem Jahresbericht erneut vor einer wachsenden Rolle der Atomwaffen in der internationalen Sicherheitspolitik. Jahrzehntelange Bemühungen um ein Abrüsten von Atomwaffen würden dadurch rückgängig gemacht. Die neuen Nuklearmächte sind die USA, Russland, Großbritannien, Frankreich, China, Indien, Pakistan, Nordkorea und Israel. Zu zwei weiteren Meldungen in Kürze. Israel hat seine Angriffe auf den Iran nach eigenen Angaben fortgesetzt. Dabei seien strategische Verteidigungssysteme mit dabei, teilt die israelische Armee mit. Dabei soll die iranische Luftabwehr ausgeschaltet werden, die nach den amerikanisch-israelischen Angriffen wieder aufgebaut worden war. Gleichzeitig gibt es auch Berichte von Explosionen aus der iranischen Hauptstadt Teheran. Vor den Philippinen hat die Erde gebebt, mit einer Stärke von 7,8. Auf Bildern in philippinischen Medien sind eingestürzte Häuser zu sehen. Die Behörden sprechen von mindestens 19 Todesopfern. Es könnten aber noch mehr sein. Zwischenzeitlich gab es auch eine Tsunami-Warnung. Nun sagt das Pazifische Tsunami-Warnzentrum, die Gefahr eines Tsunamis sei vorüber. In die Schweiz. Die Hotellerie hat in der vergangenen Wintersaison einen Rekord erreicht. Von November bis April haben Hotelgäste rund 18,7 Millionen Übernachtungen gebucht, wie die Statistik des Bundes zeigt. Das sind etwas mehr als im Winter davor und so viele wie noch nie. Besonders viele Menschen aus der Schweiz verbrachten ihre Ferien im eigenen Land. Und aus dem Ausland kamen vor allem mehr Besucherinnen und Besucher aus Nord- und Südamerika in die Schweiz. Weniger Gäste reisten dagegen aus Asien an. Ein Grund dafür ist der Krieg im Nahen Osten.
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0: arbeiten, Montag, Judi, hui. Und dann der Chef und seine Chefin wieder gesehen. Wow, gar keinen Bock. Dann lieber mein eigener Chef sein, denken sich immer mehr junge Leute.
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0: Jung und selbstständig. Das ist tatsächlich ein Hype. So viele junge Selbstständige unter 30 hat es noch nie gegeben wie jetzt. Über 50'000 neue Firmen sind letztes Jahr gegründet worden. Das ist tatsächlich ein Rekord. Melanie aus Kerzers ist zum Beispiel eine von ihnen.
2: Was jetzt halt alles zwei Karten. Und wenn es nicht läuft, scheiße, ja.
0: Ja, es ist halt schon nicht so, wie wenn man angestellt ist. Vor 3 Jahren hat sie sich als 20-Jährige selbstständig gemacht, einen eigenen Bäck aufgetan. Das war am Anfang natürlich eine teure Sache gewesen, mehrere 10'000 Franken, die sie dort investieren musste. Aber sie wollte Selbstbestimmung haben, weil in den Betrieben, die sie vorher geschafft hat, da war man halt gar nicht offen für Veränderungen gewesen.
2: Es gibt Cremeschnitte oder es gibt weiss nicht was. Und so ist es und so wird es gemacht. Und manchmal war es so ein bisschen schade, wenn man sagt, ja, wenn man es vielleicht oder das Produkt sagt, wenn man ja, es läuft nicht so, haben sie gesagt. Und dann gesagt, ja, man könnte es ja mal wechseln oder etwas ändern. Nein, das macht man schon immer so.
0: Ja, und darum kann sie sich jetzt ausleben, saisonale Brot backen, Eigenkreationen entwickeln. Aber klar, der Druck ist auch um die Verantwortung für 13 Angestellte, die Löhne und die unsichere Weltlage.
2: Sei es irgendwie Schocke, sei es, ja, aber jetzt Getreide. Es geht immer wieder irgendetwas auf, fast alle Jahre oder so. Man muss halt auch die Preise anpassen.
0: Und trotzdem ist sie sich bei einem sicher.
2: Brot braucht es immer. Also, ja. Essen ja allgemein. Also, Leute müssen ja etwas essen.
0: Ah, stimmt eigentlich, oder? Melanie sagt, dass sie mit 20 schon den Schritt in die Selbstständigkeit gewagt hat. Ist damit nicht allein immer mehr Junge, die sich also selbstständig machen. 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

0: Es ist 12 Uhr.
1: Ich wünsche euch ganz einen guten an dem Montag, 8. Juni. Sieht aktuell noch schön sonnig und vor allem warm aus mit 26 Grad heute am Nachmittag. Aber, grosses Aber, es kommt am Abend regnen. Es wird dann immer grauer gegen oben, kommt ja, spätestens die Nacht auch wieder ein bisschen gewittern. Und morgen gibt es wieder ein bisschen Temperatureinbruch. Darum geniessen den Nachmittag noch einmal, wenn ihr könnt. Guten miteinander.

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1: Ein ganzer Bauernhof voll mit Tiergeräusch haben wir heute über den Song hineingelegt, den wir uns erkennen. Bei uns im Krüsi Musik immer am Morgen um 7:30 spielen wir miteinander. Und so hat der Ausschnitt getönt. Und ich glaube, der Song da drunter, den kann man jetzt also schon noch raushören. Love the way you lie haben wir natürlich gesucht. Am schnellsten herausgefunden, heute Morgen hat das der Fabian aus Wetzwil. Ich kann ihn dir ganz schnell anrufen.
2: Guten Morgen, Wieso.
1: Bist du frisch und munter an dem Montagmorgen?
2: Ja, ich kann nicht klagen. Früh aufstehen, so wie du.
1: Ja, gell,
2: der frühe Vogel fährt den Wurm.
1: Wir müssen in unseren Jobs, die wir haben, in dem Fall.
2: Genau, du sagst es.
1: Du hast aber auch ein schönes Wochenende gehabt, hast du mir vorher erzählt, respektive auch ein strenges. Was hast du gemacht?
2: Ich musste zügeln. Ich hatte die grosse Ehre, eine neue Wohnung anzunehmen. Und durch das musste ich natürlich am Wochenende zügeln. Aber es ist ja immer guter Stress. Man freut sich ja immer auf eine neue Wohnung. Also von dem her, ja, man macht es ja gern, oder?
1: Das stimmt. Sagen. Ja, ja, also die neue Wohnung haben ist schon geil. Aber ich finde ganz ehrlich, zügeln an sich schon auch Psychostress, nicht?
2: Ja, extrem, extrem, definitiv. Aber das Gute ist, da ich ja Handwerker bin, kannst du das intern ein bisschen mit deinen Leuten vom Arbeiten lösen. Mm. Und durch das hast du dann auch gut qualifiziertes Personal, das man anpacken kann. Und hast gerade wieder einen Tausiger gespart fürs Zügelunternehmen, oder? Das ist ja auch gut, oder?
1: Das stimmt. Ja, schau da jetzt an deine Kollegen in dem Fall. Die machen das gut.
2: Hast du ja, sie zum Essen eingeladen, die für? Ja, ja, genau, genau. Also die Lehrlinge, die habe ich ein bisschen, jetzt nicht nur sagen, ein bisschen querfinanziert, dass sie ein bisschen Franken mehr verdienen. Und dann mache ich immer so einen Monat, zwei später. Dann mache ich dann ein, wie soll ich sagen, ein Willkommensessen für die, die cool fänden, zügeln und so. Genau, genau.
1: Du bist ein geiler
2: Ja, es ist ein Gehen und ein Nehmen, oder? Es ist ein Gehen und ein Nehmen im Leben.
1: Du machst das sehr gut, Fabian. Dann hoffe ich, dass du ganz gut kannst einziehen in deiner neuen Wohnung. Beschlafst du denn von heute schon dort?
2: Ja, voll. Am Wochenende schon. Samstag auf Sonntag habe ich schon dort geschlafen. Super. Ich kann dir aber nicht sagen, ob es gut ist zum Schlafen, weil ich bin so todmüde. Ich bin einfach tot ins Bett.
1: Du bist gerade zusammengefallen. Der Fabian, der verbreitet gute Laune. Ich freue mich. Ich hoffe, ihr habt auch so einen wunderbaren Start in die neue Woche wie er. Und ich hoffe, dass ihr morgen mitspielt. Nach der halben Nacht nämlich spielen wir wieder Krüsi Musik. 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Wenn ihr mitmacht und den Song kennt, den wir suchen, die Nummern, die wollen ihr jetzt am besten einfach gerade mal einspeichern. 079 909 13 33.
0: Krüsi Musik.

0: eine geile Woche wird das. Und wir sind motherfucking ready zum Weltmeister werden.
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0: Yes, sir. Im Eishockey hat es nicht gelangt. Aber jetzt im Fußball werden wir Weltmeister, oder Steffi?
2: Hopp Schweiz.
0: Hä?
2: Hopp Schweiz, jawohl, ja. Weltmeister.
0: Glaubst du nicht dran?
2: Mal, man soll ja positiv gestimmt sein, man soll daran glauben. Mal. Ich kann jetzt einfach im Tippspiel nicht so. Hast du im Tippspiel die Schweiz als Weltmeister?
0: Ja, vielleicht nicht. Mal.
2: Abschied.
0: Also unser absoluter Goal-Champion King Schüttler, der Chaka, hat ja gesagt, ja Mann, es ist möglich, dass die Schweiz die WM gewinnen kann, aber...
3: Mit dieser Performance... Lange definitiv nicht.
0: Ja, das stimmt. Nicht so gut gewesen. 1-1 gegen Australien im letzten Testspiel, hast du gesehen?
2: Mhm, aber es kann jetzt ja noch werden.
0: Es kann ja noch werden, obwohl er ist wirklich sehr ausgerastet.
3: Wenn ein Spieler zufrieden ist mit dieser Leistung und wenn ein Spieler das Gefühl hat, dass wir mit dieser Leistung etwas Grosses werden erreichen, dann hat aber Probleme mit der Realität.
0: Ja.
2: Ja, so sagt es klar, hä?
0: Ja, aber der will halt auch richtig Weltmeister werden. Da sieht man, ich glaube, diesen Hunger, diesen Biss brauchen wir jetzt dieses Jahr.
2: Ein bisschen Feuer unter dem Füdli machen und dann kommt das gut.
0: Sehr gut. Schweiz wird Weltmeister.
2: Ja.
0: Juhu, vielleicht haben auch wir ein bisschen Probleme mit der Realität.
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0: Es ist eins.
1: Das Virus am Montagmittag. Ich hoffe, wir sind gut gestartet heute in die neue Woche. Also das Wetter hat auch noch mitgemacht, schön sonnig gewesen. Aber heute Abend bricht es dann ein bisschen ein. Kommt Gewitter, kann regnen, spätestens Nacht. Und morgen sieht es dann wieder ein bisschen kühler aus. Heute aber noch 26 Grad, die wir am Nachmittag erwartet. 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

0: wirtschaftlich spüren und den Sinn des Krieges nicht alle nachvollziehen können, den die USA mit Milliarden von Steuergeldern finanziert. Das könnte seiner Partei und ihren Wahlchancen im Herbst schaden. Und Netanyahus Basis will, dass Israel den Iran und seine Armeen in der Region, also die Hisbollah in Libanon, Hamas im Gazastreifen, die Houthis in Jemen, komplett entwaffnet, sodass diese für Israel keine Gefahr mehr darstellen können. Versagt Netanyahu hier, sinken seine Wahlchancen womöglich. Das sind nicht vereinbare Prioritäten und daher kann ich mir gut vorstellen, dass die Berichte stimmen, wonach es bei Telefongesprächen zwischen den beiden sehr laut wurde.
1: Sagt SRF-Auslandredaktorin Susan Brunner. Wir bleiben im Ausland mit zwei kurzen Meldungen. Im Luftraum von Lettland haben Kampfjets der NATO eine Drohne abgeschossen. Woher genau die Drohne stammte, sagte das lettische Militär nicht. Man sprach aber von einer ausländischen Drohne und rief Bewohnerinnen und Bewohner in den Grenzgebieten zu Russland und Belarus dazu auf, nicht nach draußen zu gehen. Die EU will die europäische Stahlindustrie besser vor billigen Importen schützen. Bisher gibt es eine bestimmte Menge an Stahl, die zollfrei in die EU importiert werden darf. Diese Menge wird ab Juli halbiert. Und außerdem wird der Zoll auf Stahl außerhalb der zollfreien Menge verdoppelt auf 50%.
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0: Open Air, St. Gallen, Schlammgallen, kriege ich. Bist du auch schon Schlammgallen gewesen?
1: Ich bin ja eine religiöse Schlammgallengängerin. Ah, ich gehe wirklich seit ein paar Jahren, jedes Jahr. Ich habe ein paar Friends aus St. Gallen. Darum, ich bin wirklich ein grosser Fan. Und ich freue mich natürlich, dass wir auch Leute von euch hier aussen dürfen mitnehmen dieses Jahr.
0: Yes, wir haben nämlich zwei Qualifikanten wieder erkoren. Heute Morgen um 10 Uhr bei uns auf Virus. Und zwar sind das der Leru aus Bern und der Kevin auch aus Bern.
1: Und was
0: Bern
1: machen denn die dort? Ich meine, die nicht auf dem Gurten.
0: Ja, die sind eben scheint auf dem Gurten gewesen, haben dort Nina Chuba gesehen und
1: wollen
0: jetzt Nina Chuba wieder erleben am St. Gallen.
1: Aha, ja gut. Ihr dürft jetzt entscheiden, wer von diesen beiden das sie denn wirklich wieder erlebt. Wir stimmen nämlich heute Nachmittag ab. Und ja, wer gewinnt, das sehen wir dann, oder?
0: Ja. Ich glaube, ich könnte sie dann kennenlernen bei der Kriege. Ab den zwei hin. Super, Open Air Schlamm, gell? Gummistiefel mitnehmen, gell?
1: Ja, logisch.
0: Nicht vergessen.
1: Ja. Yeah.

0: Ein ruhiger Start in diesem Montagnachmittag mit dem Alexander Stewart. Musik aus Kanada tut manchmal auch gut, wenn man nicht gerade so voll Garacho muss drin starten. Vielleicht genießt er sie ja noch jetzt irgendwo draussen die Sonne. Jetzt ist sie ja noch um. Es kommen aber da und dort schon mehr Wölkchen auf. Auf den Abend zu soll es dann auch noch gewittern mit Temperaturen um die 26 Grad.
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0: Ja, wir feiern sowas von der Sommer, auch den, den wir heute noch so ein bisschen bekommen. Mit dem Festival-Sommer-Auftakt. In drei Wochen geht es nämlich schon los.
2: Schlammgalle!
3: Schlammgalle!
4: Schlammgalle!
0: Ja, genau. Im Sittertopo wird wieder eingeheizt. Und dass das dort noch so ein richtiges Fest wird. Braucht sie natürlich auch die ein oder andere Person aus unserer SRF-Virus-Community. Weil, let's be serious, wir wissen es ja, ihr wisst, wie man ein richtiges Fest macht. Und aus diesem Grund haben wir zwei aus unserer Community, die sich eben die letzten Tickets für das Open Air St. Gallen sichern heute. Und dann obendrauf gerade noch VIP-Tickets, wo einem das Zelt auch noch gerade aufgestellt wird. Also es ist wirklich wild heute. Auf der einen Seite haben wir den Löro.
5: Ja, ich als Stadtberner habe jetzt über Jahre die Weitsicht, aber auch vor allem das schöne Wetter auf unserem Ausberg gewöhnt. Und als Abwechslung wäre es spannend zu erfahren, wie es ist, wenn man es nicht so gut hat.
0: Mit diesem Argument tritt er an und auf dieser Seite haben wir den Kevin.
6: Ich würde sehr gerne das Open Air St. Gallen, weil das Open Air St. Gallen nicht einfach ein Festival ist, sondern eine Chance, unvergessliche Live-Momente mit all den Artists dürfen mitzuerleben.
0: Also zwei Berner, die ins Tabu wollen, der Leroux gegen den Kevin. Ihr entscheidet, wer das ins Tabu darf, schreibt es mir auf 079-909-1333. Und mit diesem Argument... Wenn sie euch überzeugen, aber wir haben noch ein bisschen andere parat. Also wenn es noch nicht gelangt hat, bleibt einfach dran, dann könnt ihr dann entscheiden.

0: Mit Ed Sheeran an diesem Montagnachmittag auf SRF Virus. Sie sind ja schon fast in ihrem Kleiderschrank innen verstaubt, aber jetzt hat sie wieder ausgepackt. Ja, die Cowboy-Boots und der Hut oben drauf. Und wer weiß, vielleicht packt sie ja sogar noch ein Lasso aus.
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0: Die Rede ist natürlich von ihr da. Taylor Swift macht einen Return in Country-Welt. Kommt ja ursprünglich von dort, also sie hat eigentlich gestartet mit Country-Musik. Man muss aber sagen, die letzten paar Jahre war ihre Musik schon eher so ein bisschen, ja, pop-coded, würde ich jetzt sagen, gewesen. Aber der neueste Song, der ist ein bisschen anders. I knew you, heisst der Song. Ist aber nicht einfach irgendein Song. Das ist nämlich für den neuesten Film aus der Toy Story-Reihe. Und das ist noch ein wichtiger Fakt zum Wissen. Und meint auch unser Musikexperte Timo Meyer, würde das bedeutet eben, dass es nicht automatisch die Rückkehr von der Taylor Swift zum Country ist.
2: Wenn man Soundtracks macht zu einem Film, dann kann man sagen, der Soundtrack muss eher zum Film passen als zu der Künstlerin, die ihn gerade schreibt oder singt. Und darum macht es da schon Sinn, dass es ein bisschen anders tönt. Ich persönlich hoffe aber, es bleibt ein bisschen in dieser Richtung.
0: Also die Hoffnung, die stirbt ja zuletzt. Es würden sich natürlich ganz viele Fans darüber freuen, wenn Taylor Swift wieder ein bisschen mehr so tönen würde. I knew it.

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0: Und jetzt hoffe ich, jetzt habt ihr mehr als genug genossen. Heute ist nämlich Zeit zum Überschalten in Newsroom. Es gibt ein kleines Update für euch, dass ihr auch ready seid, um mitdiskutieren heute Abend.
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2: Die Nachrichten von SRF um 14.30 Uhr mit Livia Schmidt. Zuerst zur aktuellen Lage im Nahostkrieg. Israel und der Iran haben sich in den vergangenen Stunden wieder gegenseitig angegriffen. Nun hat sich US-Präsident Donald Trump dazu geäußert. Trump schreibt, Israel und der Iran müssten sofort aufhören zu schießen. SRF-Auslandredaktorin Susan Brunner sagt, nachdem die USA zu Beginn des Krieges mit Israel zusammenspannten, verfolgten Trump und der israelische Regierungschef Benjamin Netanyahu jetzt unterschiedliche Interessen.
3: Sie stehen beide schon mitten im Wahlkampf. Trump will ein Ende der

0: darstellen können. Versagt Netanyahu hier, sinken seine Wahlchancen womöglich. Das sind nicht vereinbare Prioritäten und daher kann ich mir gut vorstellen, dass die Berichte stimmen, wonach es bei Telefongesprächen zwischen den beiden sehr laut wurde.
1: Weiter mit zwei kurzen Meldungen. Die EU will die europäische Stahlindustrie besser vor billigen Importen schützen. Bisher gibt es eine bestimmte Menge an Stahl, die zollfrei in die EU importiert werden darf. Diese Menge wird ab Juli halbiert. Und außerdem wird der Zoll auf Stahl außerhalb der zollfreien Menge verdoppelt auf 50%. Und die EU überweist der Ukraine weitere 2,8 Milliarden Euro. Das Geld will die Ukraine für die wichtigsten Staatsausgaben verwenden, darunter die Hilfsleistungen für die Bevölkerung.
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3: Geniessen Sie noch, solange sie da ist, die liebe Sonne, weil es kommen immer mehr Wölkchen auf. Gegen oben zu Kasten auch noch gewittern, mit Temperaturen um die 26 Grad. Wir haben zwei Legends für euch bereit, der Avicii zusammen mit dem Mellow Black. Ich bin Kriege Glanz, nicht ganz so eine grosse Legend. Aber hallo zusammen. Hey.

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0: Side to Side von der Ariana Grande zusammen mit der Nicki Minaj am Montag Nachmittag 8. Juni.
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0: Ich tätsche euch jetzt gerade mal schnell ein bisschen Zahlen um den Kopf herum. 55'000. Ja, grosse Zahl. Und so viele neue Firmen sind in der Schweiz im letzten Jahr gegründet worden. Das klingt irgendwie wirklich krass. Das sagt das Bundesamt für Statistik, die haben ja definitiv den Überblick. Was ich aber noch krasser finde an dem Ganzen, ist der Fakt, dass rund ein Viertel von all diesen neuen Gründer und Gründerinnen noch nicht einmal 30 sind.
2: Das, was wir einfach immer wieder hören in den Beratungsgesprächen, ist klassische Karriere, verliert Attraktivität, was dafür dazu gewöhnt ist, eben Freiheit, Selbstbestimmung. Ein Grossbetrieb weiss heute ja auch nicht, wie lange dass sie die behalten oder wenn du gehen musst. Und wenn ich eine eigene Firma habe, habe ich es unter eigener Kontrolle.
0: Das sagt Michele Blasucci, er ist Unternehmensberater, kennt sich definitiv aus in diesem Feld. Was ich noch spannend finde, er sagt auch, das Thema Kontrollen ist ein grosses. In mir persönlich löst irgendwie gerade so ein bisschen das Gegenteil aus, wenn ich daran denke, dass ich einfach das Unternehmen aus dem Boden raus müsste stampfen. Aber ja, so sind wir alle anders. Der Gendrim zum Beispiel, er findet aber genau das spannend.
3: So Verantwortung zu übernehmen, irgendwie Sachen auszuprobieren und so das Neugierige. Weißt du, wenn zum Beispiel wenn zwei, drei Mal so ins kalte Wasser geschmissen wirst, dann gewöhnst du dich irgendwie das Gefühl und hast irgendwie auch noch gerne nachher.
0: Mit 26 hat sich der Gendrim selbstständig gemacht als Architekt in einer Zeit, wo es extrem viel Überwindung braucht, nämlich zumindest im Corona-Lockdown.
3: Ich habe einfach schon Schiss gehabt, zum Teil auch so ein bisschen Existenzängste.
0: Aber als Angestellter in seinem Job hat er es einfach wirklich nicht mehr ausgehalten. Seine Geschichte erzählt er im neuesten Podcast von SRF Input. Den findet ihr übrigens auf unserer Webseite auf www.srfvirus.ch. Und ja, ein Unternehmen zu gründen, das hat ja immer auch mit sehr viel Verantwortung zu tun. Man muss Verantwortung übernehmen. Etwas, was der Gendrin schon sehr gut gekannt hat aus seiner Vergangenheit. Und das hat aber noch etwas mit seiner Herkunft zu tun.
3: Wenn irgendwie so ein Brief von der Gemeinde kam, das ist so wie der Classic, oder wo jeder Migrantenkind irgendwie so erzählt, dass irgendwie den Brief musst du übersetzen.
0: Der Sprung ins kalte Wasser, in die Selbstständigkeit. Der Gendrim hat es gemacht. Würdet ihr es auch trauen? Würdet ihr gumpen? Schreibt es mir doch auf 079 909 1333. Solche Geschichten hören wir heute noch andere.

immer mehr Wölkchen aufkommen. Ist sie unsere Sonne, Holly Humberstone aus der UK. Die hebt den Regen vielleicht noch ein bisschen weiter weg. Mit den 26 Grad, die wir heute haben, wäre es sicher schön, wenn die Sonne noch ein bisschen rausgüchseln würde.

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1: Die Antikriege Glanzmann, die hat einmal zwei Tickets für das Open Air St. Gallen zu vergeben. VIP-Tickets aus zwei Leuten von unserer Community, die heute gegeneinander antreten. Und ihr draussen dürft mitentscheiden, wer das sich die Tickets verdient hat. Auf der einen Seite haben wir den Leuro.
2: Ja, ich als Stadtberner habe mit über Jahre die Weitsicht, aber auch vor allem das schöne Wetter auf unserem Ausberg gewöhnt. Und als Abwechslung wäre es spannend zu erfahren, wie es ist, wenn man es nicht so gut hat.
1: Spüre ich dort eine kleine Scheuchenheit raus gegen St. Gallen, dass es dort immer regnet? Ja, ja, Leuro, hören wir gerne. Auf dieser Seite haben wir natürlich den Kevin.
3: Ich würde sehr gerne das Open Air St. Gallen, weil das Open Air St. Gallen nicht einfach ein Festival ist, sondern eine Chance, unvergessliche Live-Momente mit all den Artists dürfen mitzuerleben.
1: Das sind also die Argumente, die gegeneinander antreten. Der Leuro versus der Kevin, ihr bestimmt mit. Und da prasseln ja schon Nachrichten rein, sage ich euch. Ihr könnt auch mit abstimmen. 079-909-1333. Das ist der Ort, wo ihr eure Stimme abgebt.
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0: Er war aus der Schweizer Szene fast gar nicht mehr wegzudenken. Der EDB hier auf SRF Virus mit dem 7, seinem Song, den wir hier noch Virus entdeckt haben. Und jemand, den wir auch entdeckt haben, seit dem SRF Bounce-Cypher, ist sie da.
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0: grosser Talk About in der Schweizer Rap-Welt. Candela heisst sie. Geboren ist sie in Kolumbien. Dann noch auf Spanien gezogen und dann erst so ein bisschen im Alter, kurz vor der Schule, ist sie in die Schweiz gekommen, alleine mit ihrer Mutter. Nicht immer ganz einfach, wie sie verraten hat.
2: Als wir gerade in die Schweiz gekommen sind, habe ich mich recht schlecht gefühlt. Vor allem, weil ich das Gefühl hatte, ich habe alles wie verloren oder alles hinter mir lassen. Kultur, die Sprache, Wetter. Alles war komplett anders und neu für mich.
0: Noch schwieriger ist es geworden nach der Schule. Sie haben nämlich den Gymnasium gemacht und sich dann entschieden, ja gut, ich gehe einfach an die TTH studieren. Und das Ganze hat dann irgendwie nicht ganz so passen für sie. Darum hat sie dann eben das Studium auch abgebrochen.
3: Ich habe in diesem Moment sehr traurig, gefühlt, weil ich war die ganze Zeit gekämpft und hier und her gerissen zu arbeiten und für sie eine gute Möglichkeit zu haben. Und nachher ich habe gesehen, immer in der Nacht arbeiten, immer tanzen, immer so. Ich sagte, das ist keine Zukunft, das ist keine Möglichkeit, um etwas zu bekommen. Ich wollte nicht akzeptieren.
0: Das sagt die Mami von der Candela, wo es eben darum gegangen ist, wie das war für sie, wo sie das Studium abgebrochen hat. Das erzählt sie in einem Video von SRF Bounce. Ihr findet das auch auf unserer Website auf www.srfvirus.ch. Ja, und das Ganze zwischen diesen beiden, der kleine Konflikt zwischen ich möchte gerne Musikerin werden, aber eigentlich möchte meine Mami, dass ich gerne studieren gehe, das hat sich dann auch immer mehr ein bisschen angefangen zu spitzen.
4: Gerade vor dem Cypher ist das wirklich der Low gsi, so auf dem Boden. Like ich glaube, wir haben so ein paar Wochen nicht miteinander geredet. So ein paar Tage vor dem Cypher noch am Überlegen gsi, weil der Verse hat schon seit der Zeit gegeben, das ist Teil von meiner Maturarbeit gsi. So eben, das ist auch bezogen gsi zu den Gimmi-Menschen und zu den Lehrern. Ich mache es, seit ich ein Kind bin, was auch immer ich will. Niemand gibt mir Befehl, nur meine Mom gibt mir Befehl. Nachher ist sie gerade so, glaube ich, einen Tag vorher oder zwei Tage vorher direkt wieder so reingekommen mit so:
5: Was willst du studieren? Was willst du machen?
4: Ja, also, dann mache ich. Und ich so, oh. Nachher habe ich den Text geändert auf so: Ja, nimm mal meine Mom, kann mir mehr Befehl geben. So, ich habe schauen, meine Mom disst, you know?
0: Also, sie hat sie disst an ihrem Cypher-Part. Und man muss aber auch sagen, trotzdem diss, ist das der Moment gewesen, wo in ihrer Beziehung zu ihrer Mami alles verändert hat.
3: Als ich Luisa sehe, in diese Fernsehen. Ich war gesittert, ich war nervös, ich war sehr begeistert und ich sagte, nein, ich muss Luisa unterstützen. Und ja, ich fühle mich sehr mega stolz auf sie.
0: Ganz eine schöne Geschichte von der Candela mit ihrer Mami. Jetzt sie mit ein bisschen mehr Rückenwind an Musik machen. Und definitiv eine, die wir noch ein paar Mal werden hören werden, hier noch auf SRF Virus. Candela mit ihrer Single Mucho Yapaya. Das Video könnt ihr euch reinziehen auf unserer Webseite www.srfvirus.ch.

0: Schweiz an dem Montagnachmittag von der Milün. Heute ist das hier Fester Virus und das Geräusch hier im Hintergrund kann eigentlich nur eins heissen. Es ist Zeit für ein Update. Es kommt aus dem Newsroom direkt zu euch heim.
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2: Die Nachrichten von SRF um 15.30 Uhr mit Livia Schmidt. Die iranische Armee erklärt ihren jüngsten Angriff auf Israel für beendet. Gleichzeitig warnt die iranische Armee, falls Israel den Libanon weiter bombardiert, werden die Angriffe gegen Israel wieder aufgenommen. Gestern Abend hat die iranische Armee erstmals seit 2 Monaten wieder Israel mit Raketen angegriffen, trotz der geltenden Waffenruhe. Israel hat darauf Ziele im Iran angegriffen. US-Präsident Donald Trump hat den Iran und Israel aufgerufen, die Angriffe sofort einzustellen. Stefan Bierling ist Professor für internationale Politik und transatlantische Beziehungen an der Universität Regensburg. Und er sagt, die Interessen von US-Präsident Donald Trump und dem israelischen Regierungschef Benjamin Netanyahu gehen in Sachen Iran auseinander. Und das Verhältnis zwischen den beiden bekomme Risse.
3: Es zeigt sich, dass Trump, der ja immer sehr genau schielt auf die Umfragezahlen und die Popularität in seiner eigenen republikanischen Partei, durchaus gewillt ist, selbst langjährige Verbündete, also persönliche Freunde wie Netanyahu,

0: etwa 50 Jahren einsetzt. Dann zum französischen Sänger Patrick Bruel. Der 67-Jährige befindet sich seit heute Morgen in Polizeigewahrsam. Mehrere Frauen werfen Patrick Bruel sexuelle Übergriffe und Vergewaltigung vor. Die zuständige Staatsanwaltschaft teilte mit, der Sänger werde, Zitat, zu Tatsachen befragt, die zum jetzigen Zeitpunkt 13 mutmaßliche Opfer betreffen. Patrick Bruel bestreitet die Vorwürfe und sagte, er wolle alle Fragen der Justiz beantworten, um seine Unschuld zu beweisen. Ende der 80er und in den 90er Jahren war Patrick Bruel einer der größten französischen Stars.
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2: Immer wie Wolken draussen, auf den Abend kann es dann hier und dort noch gewittern. Es wäre also sinnvoll, wenn ihr den Schirm einpackt, wenn ihr noch irgendwo vorausgeht. Aber von dem Wetter lassen wir uns nicht die Energie rausnehmen, den Montagnachmittag. Für das haben wir ja die Musik. Offenbach und Logic mit Wasted Love sind ready für euch. Ich bin Krigi Glanzmann. Hallo!

0: am Montagnachmittag gehen wir in eine weitere Runde in diesem Festival-Battle dieses Jahr. Wir haben nämlich begehrte Tickets im Pott. Einmal zwei Tickets fürs Open Air St. Gallen. Obendrauf gerade noch VIP-Tickets. Also nicht mal das Zelt müssen Sie selber aufstellen in diesem Package. Und im Ring heute haben wir zwei Berner. Den Lero und den Kevin. Und beide sind dort mit einem Ziel.
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0: Beide wollen nämlich unbedingt Sie hören. Nina Chuba. Sind beide grosse Fans von Ihnen. Und also, sie haben jetzt auch gefunden, sie wollen gerne mal den Lieblingssong von ihnen mitbringen, von der Nina Chuba. So ein bisschen aus Argument wählen, dass sie dann vielleicht ein bisschen den besseren Musikgeschmack hat. Zum Beispiel den Lero.
2: Mein Lieblingssong ist der Song «Ich hasse dich», weil wir da immer der eine oder andere Schweizer Fußballclub in Sinn kommt.
0: Ja, so, der eine oder andere Fußballclub kommt ihm da in Sinn. Das wäre also der Musikpick vom Lero. Auf dieser Seite haben wir den Kevin.
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4: Also mein Lieblingssong von Nina Chuba ist «Mangos mit Chili». Und zwar aus dem Grund, wo es inhaltlich so ein bisschen darum geht, dass man ein bisschen alles loslassen soll und vor allem seine Träume festhalten.
0: Also, ihr könnt mitbestimmen. Auf 079-909-1333 könnt ihr eure Stimme abgeben. Entweder im Löru mit «Ich hasse dich» oder im Kevin mit «Mangos mit Chili». Schreiben wir unbedingt, sie haben die Stimme definitiv nötig. Das Open Air St. Gallen hat aber natürlich noch weitaus mehr zu bieten als einfach nur Nina Chuba. Nochmal ein bisschen deutsche Musik vom Feinsten. Hören wir gerade ab dem Line-Up. Der Ivo Martin zusammen mit Bund. Bund spielt das Jahr auf der Open Air St. Gallen Bühne.

0: definitiv einer von meinen Guilty Pleasure Artists, der Jason Derulo. Niemals würde ich laut sagen, dass ich da nicht dazu am ein bisschen abtanzen, wenn der bei uns auf dem Sender läuft.
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0: Ich habe vorher gerade schnell aus dem Fenster rausgeschaut. Von außen ist es so ein bisschen, ja, schwierig zu sagen. Viel Wolken, noch kein Regen. Aber er kommt dann auf den Abend definitiv noch mit Temperaturen um die 26 Grad.
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0: Ja, und dafür kühlt es ja den Morgen schon wieder ab. Wird definitiv ein bisschen kühler, unter 20 Grad. Und ich glaube, der konstante Wetterwechsel, den wir im Moment haben, der macht etwas mit den Menschen. Macht vielleicht auch, dass sie ein bisschen mehr verkältet sind. Ich habe das Gefühl, es geht im Moment eine kleine Sommergrippe rum. Oder vielleicht ist das auch einfach mein Eindruck aus der ÖV. Da und dort wird ein bisschen rumgeschnüdert, ein bisschen die Nase putzt und so weiter. Und die liebe Sommergrippe, wenn sie dann wirklich gekommen ist, macht also tatsächlich von niemandem Halt, auch nicht von den Grossen. Er hat sie nämlich verwünscht. Der Charlie Puth ist krank, hat gestern sein Konzert in Orlando müssen absagen. Gute Besserung gehen raus an dieser Stelle. An Charlie Puth und alle anderen, die so ein bisschen rumschnüdern. Und darum lassen wir ihn jetzt hier. Wenn er schon nicht singen kann. Wenigstens ab Konserven mit seinem Light Switch auf SRF Virus.

0: Dann auf SRF Virus. Ganz spezieller Sound. Finde ich auch persönlich. Mit ihrem Vampire-Bett. An dem Montagnachmittag. Viertel ab 4. Sind ihr up to date? Das ist eine gute Frage. Vielleicht so, was News und Musik angeht. Die definitiv, die geben wir uns ja auch immer ganz fest Mühe hier auf SRF Virus, dass ihr bestens informiert sind. Wie sieht es denn aber so aus in der Film- und Serienwelt? Vielleicht sind ihr dort noch so ein bisschen lückenhafter unterwegs. Alles kein Problem, weil wenn ihr jetzt die Türchen spitzt, dann sind ihr auch dort bereit.
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0: Unser Film- und Seriennerd Luca Bruno gibt nämlich alles, um euch einen kleinen Brush-up zu geben. Alles, was so der geile Scheiß auf den verschiedenen Streaming-Anbietern ist, könnt er natürlich schon bestens. Und gebt euch das auch sehr, sehr gerne weiter. Wir starten zum Beispiel gerade beim meist abonnierten Anbieter bei Netflix.
2: Ich habe recht viel Freude an der Serie Legends gehabt.
3: Eure Legende ist die Identität, mit der wir undercover agieren. Eure Legende muss ein Teil von euch werden. Ein falsches Wort, eine falsche Entscheidung. Und du bist dran.
4: Der Kerl gegenüber läuft die ganze Zeit nur in Unterhosen rum.
5: Soll ich wirklich Ihren Nachbarn davon erzählen?
4: Nein.
2: 6 Episoden spielt im Großbritannien von den frühen 90er Jahren. Das Land wird dort gerade mit Heroin überschwemmt. Also wird eine neue Ermittlungseinheit gegründet mit dem Ziel, mehrere Ermittlerinnen und Ermittler undercover in verschiedene Drogenringe zu schicken. Spannend, es macht Spass, hat ein gutes Tempo drauf und basiert auf einem Buch, das jemand geschrieben hat, das tatsächlich 10 Jahre lang Teil von so einer Undercover-Einheit war. Es hat also auch viele Details mit dabei. Ich habe gefunden, das ist jetzt wieder mal eine von den guten neuen Netflix-Miniserien. Auch, weil der Soundtrack so unglaublich gut ist. Es hat wirklich so viele 90s-Bangers in dieser Serie mit dabei.
0: Klingt das schon mal verlockend, ist aber natürlich noch nicht alles, was wir an diesem Nachmittag euch mitgeben möchten. Auch auf Apple TV lohnt es sich, mal wieder vorbeizuschauen.
2: Und ich sage ja seit langem, dass Apple TV, was die Qualität der Inhalte angeht, zurzeit der beste Streamingdienst ist. Und die neue Serie Widow's Bay, die unterstreicht das jetzt mal wieder doppelt und dreifach.
6: Ich hatte eine Unterhaltung mit dem Mann auf der Fähre. Aha. Und er hat was Seltsames gesagt.
7: Und was?
6: Dass hier schlimme Dinge passieren.
8: Welche Stadt hat keine bewegte Vergangenheit?
6: Gab es Kannibalismus?
8: Nein. Ich glaube nicht, dass das stimmt.
2: Spannende Kombination. Widow's Bay ist nämlich ein Horror-Comedy-Mix. Und wer jetzt gerade findet, hä, Horror und Comedy, das passt doch nicht zusammen, schaut unbedingt mal in die Serie rein.
0: Also ein bisschen mehr Infos brauchen wir schon noch. Um was geht es denn jetzt genau bei Widow's Bay?
2: Die Serie spielt auf einer Insel vor der amerikanischen Ostküste durch einen Bürgermeister, der von Matthew Rhys gespielt wird. Ihn kennt ihr vielleicht als Bösewicht aus der Serie The Beast in Me. Der Bürgermeister, der würde gerne das Touri-Geschäft auf seiner Insel ankurbeln. Einziges Problem, auf dieser Insel spukt es. Also vielleicht spukt es, vielleicht stimmt ja das auch alles gar nicht. Sehr witzig, aber auch ein bisschen spooky. In jeder Folge geht es um ein anderes Mysterium auf dieser Insel, bis dann am Schluss alles zusammenkommt. Easy eine von der besten Serien vom aktuellen Jahr. 10 Folgen, alle super und besonders Folge 4, falls ihr reinschaut, unbedingt bis dort hinschauen. Unglaublich gute Folge. Ich glaube, die beste Serie-Episode vom Jahr, wirklich.
0: Also Netflix-Check, Apple-TV-Check, damit haben wir die Hälfte schon mal durch. Weitere Streaming-Tipps für die anderen Giganten Disney Plus und HBO Max gibt es dann kurz nach der 6.
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0: Update von Deutschland, der Bench 47 mit seinem Don't Go, Don of SRFirus. Zeit für ein Update aus dem Newsroom und das kommt von der Corinna Heinzmann höchst persönlich zu euch. 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
1: 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Nach der jüngsten Eskalation zwischen Israel und dem Iran scheint sich die Lage vorerst wieder zu beruhigen. Die iranische Armee erklärte, die Angriffe auf Israel seien beendet. Und auch Israel habe die Angriffe gegen den Iran eingestellt, berichten mehrere Medien. In der Nacht haben sich die beiden Länder erstmals seit 2 Monaten wieder beschossen, trotz geltender Waffenruhe. Der Kanton Waadt hat für die Zeit des G7-Treffens am Genfersee rund 2200 Einsatzkräfte mobilisiert. Aus Polizei, Zivilschutz, Zoll, Feuerwehr und Sanität. Das gaben die Verantwortlichen eine Woche vor Beginn des G7-Gipfels im französischen Evian bekannt, an dem auch US-Präsident Donald Trump teilnehmen soll. Auch wenn das Treffen der größten westlichen Wirtschaftsmächte in Frankreich stattfindet, stellt es auch Westschweizer Kantone vor Herausforderungen. Obligatorische Fahrkurse für Seniorinnen und Senioren ab 75 Jahren, das ist gemäß dem Bundesrat nicht geplant, wie Verkehrsminister Albert Rösti in der Fragestunde des Nationalrats sagte. Die Frage kam auf, weil eine Studie zum Schluss kam, dass es erhebliche Mängel gäbe bei der Überprüfung der Fahrtüchtigkeit von Seniorinnen und Senioren.
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0: Es fährt einfach zumachen von uns. Ich sehe das hier von meinem Fenster aus. Es kann so jetzt eigentlich immer mal wieder regnen, bis durch die Nacht durch. Mit Temperaturen bis zu 26 Grad, morgen dann definitiv kühler, bis zu 16 Grad.
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0: Und ihr könnt immer noch abstimmen für die 2 Personen, die die VIP-Tickets für das Open Air St. Gallen

0: Das Open Air St. Gallen, wo das Open Air St. Gallen nicht einfach ein Festival ist, sondern eine Chance, unvergessliche Live-Momente mit all den Artists mitzuerleben.
1: Also ihr entscheidet mit 079 909 13 33. Welcher von diesen beiden Herren darf mit als Open Air St. Gallen gehen? Ob auf der einen Seite der Löru oder auf dieser Seite der Kevin. Ihr könnt mir schreiben. Am Viertel ab 5 Uhr rufen wir dann live in dieser Person an, die gewonnen hat.

0: zusammen mit dem Harry Styles gehen wir richtig für oben. An dem Montag, 8. Juni. Aperture, habt ihr gehört, hier noch besseren Virus.
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0: Viertel vor 5 Uhr, kurz vor 4 Uhr, wie ich gesagt habe, müsst ihr jetzt noch wirklich durchhalten bis Punkt 5 Uhr, dass ihr könnt rechtzeitig ausstempeln könnt. Oder schaut euren Chef dort gar nicht einmal so genau an. Oder vielleicht sind ihr sogar eure eigenen Chefs. Gar nicht mal so atypisch. Über 55'000 neue Unternehmen hat es in der Schweiz gegeben im letzten Jahr und damit etwa noch mindestens so viele neue Chefs und Chefinnen. Ein Viertel von denen sind sogar auch ziemlich jung, meistens noch nicht einmal 30.
2: Was jetzt halt alles auf eine Karte? Und wenn es nicht läuft, scheiße, ja.
0: Das sagt Melanie aus Kerzer. Sie ist eben eine von diesen jungen Chefin und Chefinnen. Vor 3 Jahren hat sie sich mit 20 selbstständig gemacht und eine Bäckerei gegründet. Mehrere 10'000 Franken hat sie aufwenden, um mal zuerst in das Unternehmen reinzustarten. Schon ziemlich pricey, das selbstständig sein. Das war aber für sie ganz wichtig. Sie hat nämlich neuen Wind gebraucht. Irgendetwas, was sich vorwärts treibt, weil das hat es in dem Betrieb, wo sie vorher gearbeitet hat, nicht so gegeben.
2: Das gibt Cremeschnitte oder es gibt weiss nicht was. Und so ist es und so wird es gemacht. Und manchmal ist es so ein bisschen schade, wenn man sagt, ja, wenn man es vielleicht oder das Produkt sagt, wenn man ja, es läuft nicht so, haben sie gesagt. Und dann sagt, ja, man könnte es ja mal wechseln oder etwas ändern. Nein, das macht man schon immer so.
0: Wenn man so also etwas Eigenes hat, dann hat man auch ganz viel mehr Freiheiten. Sie kann jetzt zum Beispiel saisonale Brot backen, eigene Kreationen entwickeln und. Die kommen aber nicht nur Freiheiten damit, sondern es kommt auch ein bisschen Druck mit. Sie hat jetzt neu auch Verantwortung für 13 Angestellte und denen ihre Löhne. Und ist natürlich alles nicht ganz so einfach, gerade wenn man so ein bisschen die Weltlage vom Moment anschaut, die ja nicht so sicher ist.
2: Sei es irgendwie Schocke, sei es Getreide. Es geht immer wieder irgendetwas auf, fast alle Jahre oder so. Man muss halt auch die Preise anpassen.
0: Was aber spannend ist, das sei eben sehr oft der Moment, wo sich Leute selbstständig machen. Denn wenn es irgendwie so ein bisschen kriselt, das sagt der Experte, der Michele Blasucci.
2: Brot braucht es immer. Also, ja. Essen ja allgemein. Also. Leute müssen ja etwas essen.
0: Das war natürlich nicht der Michele Blasucci, das war nochmal die Melanie, die erzählt hat, eben, Brot braucht es immer und darum auch in der Krise hat sie weiterhin Geduld für ihren neuen Job.
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0: Haltet die Energie hoch, hier an dem Montagnachmittag mit dem Nathan Daw und der Bibi Rexha. Heart Still Beating. Perfekt, um ihn für oben zu kommen.
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0: Auch wenn das Wetter draußen vielleicht nicht ganz so perfekt ist, um ihn für oben zu gehen. Es tut immer mehr zu da und dort kann es dann auch schon die ersten Sprotz Regen geben. Am Abend kommt es dann aber definitiv gut gewittern, wenn ihr also rausgeht. Vielleicht nicht schlecht, wenn ihr den Schirm schon mal griffbereit habt.
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0: Ja, und also wir halten die Energie nicht vor dem Feierabend nur hoch, sondern natürlich auch nach dem Feierabend mit bestem Sound, zum Beispiel aus Deutschland. Kitsch Creek zusammen mit Provinz Hammer Kombi, sage ich euch. Haben wir bereit in der nächsten Viertelstunde? Und auch Musik in Spanisch haben wir für euch. Carol G mit Provenza macht sich ready. Aber auch Schweizer Musik ist ready. Hardy Nimi mit My Beyoncé. Ganz viel chilliger Sound. Hier nach der 5 auf SRF Virus. Und er macht auch definitiv chilliger Sound. Der Bruno Mars macht sich ready. Und alles andere gibt es dann in einer Viertelstunde hier auf SRF Virus. Kommen gut in euren wohlverdienten Montag für oben.

0: Musik aus der Schweiz, Tone von SRF Virus, Hardy Nimi mit My Beyoncé. Und ich hatte am Nachmittag einmal zwei Pässe für das Open Air St. Gallen gehabt. Die letzten, die wir noch in unserem Pod haben, dann noch oben drauf VIP-Tickets. Und zwei Berner, die wollten die unbedingt gewinnen, der Lüru und der Kevin. Und jetzt wissen wir endlich, wer das Battle gewonnen hat.
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0: VIP-Pass fürs Open Air St. Gallen haben wir in unserem Pod hier. Und jetzt läuten wir gerade live dieser Person an, die sich die abgeräumt hat. Schauen wir gerade, ob er abnimmt. Ja. Das Telefon läutet. Und ich nehme an, es hat jemand abgenommen. Hallo?
3: Hallo.
0: Höre ich da noch jemanden am Telefon? Ich glaube, deine Verbindung ist gerade nicht so gut. Du bist an einem Ort daheim, wo es ein bisschen besser ist.
3: Ist das besser?
0: Ja, jetzt tut es gut. Habe ich den Lüru am Telefon?
3: Genau.
0: Ich bin Kriegi von SRF Virus und ich möchte dir gerade kurz und schmerzlos etwas erzählen. Ich habe nämlich jemanden am Telefon, der dir eine gute News möchte überbringen.
3: Super.
0: Hört er uns, der Zweite, am Telefon? Er hört nichts. So, das eigentlich. Ich hatte jemanden für dich am Telefon gehabt, und zwar ist das dein Kollege, der Levi, aber ich glaube, der ist jetzt gerade nicht mehr rum, für eine Sekunde. Der hat dir nämlich okay. sagen, du hast die Tickets natürlich abgeräumt für das Open Air St. Gallen. Du, wenn der Levi nicht mehr rum ist, machen wir jetzt Zweite weiter. Ich habe es eigentlich mit dieser Technik. Aber Lüru, was sagst du, was war dein Bauchgefühl? Hast du das Gefühl gehabt, gewinnst?
3: Ja, ich habe gedacht, mal nach Kevins relativ schwachen Performance, dann ist auch das Gefühl, dass ich fertig bin.
0: So viel Selbstbewusstsein nimmst du mit, das ist doch aber auch gut. Jetzt darf der Levi, den ich ja eigentlich hätte wollen, am Telefon haben für dich, darf mitkommen mit dir an das Open Air St. Gallen. Was meinst du, warum darf der Levi mit?
3: Ja, das weiß ich nicht. Wahrscheinlich hat er sich irgendwie gemeldet.
0: Aha, du hast ihn gar noch nicht bestimmt gehabt?
3: Ja, mal, er hat sich selber bestimmt, so halb, ja.
0: Haben wir natürlich auch gerne. Ja gut, ist natürlich auch ein super toller Deal. Dann dürfen wir zusammen an das Open Air St. Gallen. Du hast gesagt, du würdest dich vor allem über Nina Chuba freuen. Und hast dir auch einen Song von ihr gewünscht? Magst du ihn gerade schnell selber ansagen?
3: Ja, genau, das ist «Ich hasse dich» von ihr.
0: Gut, dann geben wir uns. Gratuliere dir schon mal, Lüru. Und da haben wir sie, Nina Chuba mit ihrem... Ja,

0: Musik aus der Schweiz von der Kings Elliot. Was für eine Stimme, dass wir in unserem Land haben. Jetzt kommt auch eine gute Stimme. Corinna Heinzmann mit dem Update.
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2: Nach der jüngsten Eskalation zwischen Israel und dem Iran scheint sich die Lage vorerst wieder zu beruhigen. Die iranische Armee erklärte, die Angriffe auf Israel seien beendet. Und auch Israel habe die Angriffe gegen den Iran eingestellt, berichten mehrere Medien. In der Nacht haben sich die beiden Länder erstmals seit 2 Monaten wieder beschossen, trotz geltender Waffenruhe. Der Kanton Waadt hat für die Zeit des G7-Treffens am Genfersee rund 2200 Einsatzkräfte mobilisiert. Aus Polizei, Zivilschutz, Zoll, Feuerwehr und Sanität. Das gaben die Verantwortlichen eine Woche vor Beginn des G7-Gipfels im französischen Evian bekannt. An diesem soll auch US-Präsident Donald Trump teilnehmen. Kinder und Jugendliche in Großbritannien sollen mit ihren Handys keine Nacktbilder mehr verschicken oder empfangen können. Das fordert der britische Premierminister Keir Starmer. Er setzt Tech-Firmen wie Apple und Google in Großbritannien ein Ultimatum. Wenn sie innerhalb von 3 Monaten keine Schutzmechanismen entwickelt haben, die Nacktbilder auf Handys automatisch erkennen und blockieren, dann drohten Geldstrafen und rechtliche Konsequenzen.
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0: Ihr seht selber am Himmel, es fängt davon zu tun. Ja, es kommt heute Abend noch regnen und ja, es wird kälter auf morgen. Nur noch um die 17 Grad haben wir, darum geniessen es noch, solange es draussen wärmer ist. Ich bin KG Glanzmann und das ist der Sound für so einen warmen Montagsabend. Auch wenn der Regen kommt, Bayana von Baker Matt, der macht einen warm ums Herz. Und die Sonne geht auch noch gerade noch mal auf, wenn man den hört.

0: ganz neue Sound von der Ariana Grande, Hate That I Made You Love Me, mit dem gerade mal auf Platz 1 von der Hitparade kommt das Wochenende.
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0: Und bei neuer Musik bleiben wir gerade. Jeden Freitagnachmittag übernimmt ja der Pablo Vögtli von SRF Bounce bei uns ein bisschen Ruder und schaut sich an, was die geilsten neuen Releases aus der Hip-Hop- und Urban-Welt sind. Und der Release, der jetzt eben das mal kommt, der ist eine sehr spannende Mischung. Vince Staples heisst der Herr. Und macht irgendwie ein Mix aus Hip-Hop mit, guess what, Gitarre, Rock, Alternative. Also ich finde es saumässig geil und eben auch der Pablo Vögtli findet, das muss man sich definitiv geben.
2: Der Vince Staples ist einer von der, ja, würde ich sagen, höchst angesehensten Rapper in den Vereinigten Staaten. Irgendwo in der Top 20 Most Recognized Lyricist, würde ich sagen, anzusiedeln. Auf die Map gesteppt ist er vor allem wegen Kollaborationen mit Members von Tyler, the Creator, seiner Crew, Odd Future. Und jetzt hat er ein brandneues Album draussen. Es heisst Crybaby. Und was man muss wissen zu dem Album ist, das ganze Ding von A bis Z tönt nach Rockmusik, Stromgitarre. Es ist um Live-Instrumentalisierung aufgebaut und das passt auch zum Vibe von dem Album, weil es ist fucking hässig. Er moniert, reklamiert und rapportiert über das Erlebnis in Amerika als schwarzer Mann, über die zunehmende Racial Tensions, die es gibt, über Polizeigewalt und. Also extrem wichtige Themen. Sehr gut konsumierbar verpackt. Die Musik ist nicht sperrig, sondern genau das, was sie sollte sein. Fucking hässig. Absolutes Bombenalbum. Man hört meinen Lieblingssong Blackberry Marmalade.

0: 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An dem Montagabend auf SRF Virus.
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0: Ich habe es gerade mal schnell vorausgeschaut. Es wird immer grauer, aber bis jetzt noch keine Tröpfchen um. Aber die kommen definitiv auf die Nachttemperatur im Moment noch voll okay. 26 Grad. Morgen wird es dann definitiv ein bisschen frischer. Es gibt in der Musikwelt ein paar wenige Nasen, die es wirklich einfach verdammt nochmal im Griff haben. Und zu denen gehört der Mann hinter diesen Tracks hier. Happy Valerie, zusammen mit Amy Winehouse mitgearbeitet. Und auch bei dem hier.

0: Also wir merken schon ein bisschen. Da ist eine Handschrift rum. Und die Handschrift die gehört niemand anderem als im Mark Ronson, Superbrain aus der Musikwelt. Einer, der wirklich einfach weiss, wie man einen Hit macht. Und wie macht man denn das jetzt genau?
1: Being a great record producer is being put into any situation and just understanding what the best decision is musically for that. So that could be making the best track. That could be writing the best song with someone. That could be recording the best vocal, all these things. And if you learn all of these tasks to the best of your ability and you're never done learning, there'll be no situation that you can be put in, no record where you won't be able to do something to make that record better, to make that music better. And that's really the point of it.
0: Gute Entscheidungen treffen, das ist sein Stichwort. Klingt viel einfacher als gedacht. Aber es scheint bei uns funktionieren. Der Mark Ronson, hier zusammen mit Miley Cyrus, Nothing Breaks Like a

0: Dono Fester Virus vom Rao Alejandro und dem Bad Bunny am 4. ab 6. Wie tönt es jetzt bei euch so heute nach dem Feierabend zuerst noch schnell das Nachtessen und dann schon ein bisschen vor dem Fernseher chillen, oder? Und dann könnte es in die Richtung tönen? Oder vielleicht eben eher in die Richtung? Oder vielleicht auch ganz anders?
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0: Netflix, Disney+, Apple TV, HBO und. Es gibt einfach so viele verschiedene Streamingdienste. Und da muss man sagen, fällt es einem schon nicht so einfach, irgendwie ein bisschen den Überblick zu behalten, was denn jetzt da alles so rauskommt. Aber darum haben wir unseren Luca Bruno. Der weiss Bescheid, was der heisseste geile Scheiß auf den jeweiligen Streaming-Plattformen ist. Und wie sieht es denn aus auf Disney+?
2: Heute ist mein erster richtiger Arbeitstag. Ich habe beschlossen, heute ist mein Alpha-Tag.
3: Was für ein Tag?
2: Hast du nicht The Wolf of Wall Street gesehen?
3: Du bist jetzt die Assistentin einer Celebrity-Stylistin.
4: Hast du mir auf den Arsch geguckt?
2: Was? Nein.
4: Zu schade.
3: Das zum Thema sexuelle Belästigung. Hände weg von den Mitarbeitern.
5: Okay, jetzt gib dein Einverständnis, sonst bist du gefeuert.
2: Ja, Ma'am.
0: Not Suitable for Work heisst da die Serie, wo wir jetzt gerade den Trailer gehört haben, ist seit letzter Woche einfach mal die ersten 3 Folgen online zum Schauen. Und der Luca Bruno, unser Film- und Serie-Experte, findet, ja, das ist definitiv etwas, wo man, wenn man bei Disney Plus ist, definitiv müsste reinschauen.
6: Falls ihr gerne eine Comedy-Serie habt, weil Not Suitable for Work ist wirklich eine Comedy-Serie, wie sie klassischer glaube ich, nicht sein könnte. 5 junge Menschen, 2 Frauen, 3 Männer, die auf dem gleichen Stock in einem Wohnhaus in New York leben, kennen wir, oder? Es ist die klassische Friends- und How I Met Your Mother-Formel, wo du aber wirklich sehr, sehr gut funktioniert. Sympathische Figuren, wo man sofort ins Herz schließt und auch sofort in ihre Beziehungen untereinander investiert ist, wer mit wem etwas hat, klar. Aber auch ihre freundschaftlichen Beziehungen untereinander habe ich wirklich recht gelungen umgesetzt gefunden. Logisch, eben. Also genau die Art von Serie gibt es wirklich wie Sand am Meer, aber das hier ist jetzt eine von der besseren Umsetzungen von dieser klassischen Formel.
0: Das ist jetzt für die, die es gerne leicht und gesüffig haben, für die, die es eher ein bisschen schwerer und vielleicht auch ein bisschen deprimierender darf sein, dann wäre vielleicht der Wechsel zu HBO Max gut.
7: Für alle, die mich nicht kennen, ich bin Ruben Pallister und ich erzähle euch jetzt was über Niall Kennedy.
8: Ruben wohnt mit in deinem Zimmer.
9: Was? Niemals? Er ist ein Irrer.
10: Wow! Ruben? Er ist das Beste und das Schlimmste gleichzeitig.
6: Yes, wer mag sich noch an Baby Reindeer erinnern? Das war vor 2 Jahren eine von diesen grossen Seriensensationen. Jetzt hat der Autor von dieser Serie, der Richard Gadd, neue Serien am Start. 6 Folgen sind jetzt auch alle draussen und du hast schon angesprochen, schon Baby Reindeer war ja ziemlich heavy. Seine neue Serie Half-Man, die ist aber glaube ich tatsächlich noch ein bisschen heftiger.
0: Das lenkt jetzt aber noch nicht an Infos. Wir müssen mehr haben. Was passiert denn genau in dieser Serie Half-Man?
6: Es geht um 2 Männer, um Niall und Ruben. Die werden gespielt von Jamie Bell und von Richard Gadd selber. Die beiden die wachsen auf als Stiefbrüder im Schottland von den 80er Jahren. Ziemlich schnell stellt sich heraus, dass der Ruben, der eine von diesen beiden, etwas sehr Gewalttätiges in sich inne hat. Es ist ja sofort klar, dass die Beziehung zwischen diesen beiden Jungs extrem toxisch ist und trotzdem kreuzen sich die Wege von diesen beiden über die nächsten 4 Jahrzehnte immer und immer wieder. Sie kommen einfach nicht voneinander los. Es ist ultra-brutale Serien über toxische Männlichkeit, über Drogenmissbrauch, über Homophobie, über unterdrückte Homosexualität. Wie gesagt, alles heavy stuff. Am Schluss fragt man sich dann einfach einen kurzen Moment, okay, und wieso habe ich das jetzt genau geschaut? Aber es hat so viel spannende und bleibende Momente drin. Es lohnt sich dann eben schon, ist aber eben definitiv keine viel gute Serie.
0: So, jetzt ist eure Must-Watch-Liste definitiv wieder gefüllt und ihr habt sicher auch Material, um hier oben zu schauen. Es soll ja scheinbar regnen, das heisst, eine gute Serie hier oben liegt definitiv drin.
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0: bei diesem Sound kann man die Füße nicht still haben. Da muss man einfach ein bisschen mitwippen. Ich weiss. Und ich tue es auch nicht so gerne unterbrechen. Aber ihr hört es, es ist Zeit für das Update aus dem Newsroom. Und für das kommt Corinna Heinzmann direkt ans Mikrofon. 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
1: 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Das Parlament ist sich nach wie vor uneinig darüber, woher das Geld für die 13. AHV-Rente kommen soll. Der Ständerat blieb heute bei seiner Meinung. Er will die zusätzliche Rente über eine sogenannte Mischfinanzierung sicherstellen. Das heißt, der Ständerat will die Mehrwertsteuer und die Lohnabzüge von Berufstätigen erhöhen. Der Nationalrat hingegen will die 13. AHV-Rente ausschließlich über eine befristete Mehrwertsteuererhöhung sicherstellen. Das Geschäft geht nun noch einmal in den Nationalrat. Der Schweizer Geheimdienst beobachtet derzeit 44 sogenannte Risikopersonen. Das sind zwei weniger als noch im November, wie der Bundesrat bekannt gab. Bei Risikopersonen handelt es sich um Menschen, die gemäß Behörden ein Risiko oder eine Bedrohung für die Sicherheit der Schweiz darstellen. Eine tiefe, einstellige Zahl der Risikopersonen habe aktuell einen Asylstatus. Nach der jüngsten Eskalation zwischen Israel und dem Iran scheint sich die Lage vorerst wieder zu beruhigen. Die iranische Armee erklärte, die Angriffe auf Israel seien beendet. Und auch Israel habe die Angriffe gegen den Iran eingestellt, sagte Regierungschef Benjamin Netanyahu. In der Nacht haben sich die beiden Länder erstmals seit zwei Monaten wieder beschossen, trotz geltender Waffenruhe.
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0: Es tut immer mehr zu und es wird immer mehr kalt. Das ist etwa so das Wetter für heute. Morgen nur noch um die 18 Grad herum. Dann müssen wir euch immerhin musikalisch ein bisschen Sonne bringen. Ich bin Krigi Glanzmann und das ist One Republic mit ihrem Sunshine.

0: dreigadige Regeln könnt ihr euch schon mal hinter die Ohren schreiben, hier noch auf SRF Virus. Wenn wir euch anrufen, dann muss man also sowas von abnehmen, weil dann gibt es allenfalls etwas zu gewinnen. Vor allem, wenn es Richtung Sommer zugeht.
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0: Siebenmal in den letzten paar Wochen haben wir euch eine Freude machen. Siebenmal haben wir nämlich geile Päckchen für das Open Air St. Gallen für euch gehabt. Und die Reaktionen von unseren glücklichen Gewinner aus der Community waren so unterschiedlicher gar nicht möglich gewesen.
3: Oh mein
0: Gott. Von purer Ungläubigkeit zu bis in die Richtung. Kleine Freudenrufe, auch das haben wir für euch gehabt. Also, die Open Air St. Gallen Tickets, die sind jetzt fort. Schade, aber keine Angst, es gibt natürlich noch mehr zu gewinnen. Und das schon ab morgen, nämlich Tickets für das Open Air Frauenfeld. Und darum mache ich euch mental einfach schon mal ein bisschen ready für das, weil es lohnt sich dort echt dabei zu sein. Er ist nämlich auch mit dabei, der EAZ, zusammen mit dem Sen wieder auf der Bühne stehen. Und auch Deutschland wird, oder sagen wir mal, die deutschen Künstler geben bei uns gross durch.
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5: Ich mit
0: und der Haftbefehl, der ja erst gerade vor kurzem mit seiner Doc wirklich gross in den Medien gesehen ist. Das und vieles mehr gibt es am Open Air Frauenfeld dieses Jahr. Morgen könnt ihr die Tickets abräumen. Kleine Vorbereitung auf das. 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Dann gibt es eine Frage, die ihr wissen müsst. 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Das wäre sonst der Kanton Thurgau. Und dann kommt das gut morgen. Ich tue das einfach schon mal für euch manifestieren.

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1: Wunderschöner Sound aus der UK, Alessia Rose. Erinnert vielleicht ein bisschen an sie da. Man sagt nämlich auch, Alessia Rose sei die nächste Taylor Swift. Aber was meinten Sie zu dem Ganzen?
2: I think there can only be one Taylor Swift.
1: Also nur eine gibt's, aber natürlich der Vergleich, der tut ihr gut.
2: I think I would love to have as much success and be as like pioneer as much as she has. But yeah, always a compliment to be compared to her.
1: Also definitiv die Öhrchen weiterhin gespitzt behalten, wenn man den Namen Alessia Rose hört. Weil wer weiß, vielleicht wird sie tatsächlich die nächste Taylor Swift.
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1: Und ich sage es jetzt, wie es ist, es wird nicht mehr schöner an dem Montagabend. Die Wolken die werden dicker und irgendwann kommt auch noch ein bisschen Regen raus. Naja, it is what it is. Aber wenn ihr da bleibt, habt ihr immerhin den besten Sound dazu. SRF Virus, der Ort, wo euch die Hits von heute und morgen bringt.

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